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1: Im Studio Jana Klonikowski. Fast jeder fünfte Mensch in Deutschland raucht. Die Zahl ist in den vergangenen Jahren damit ziemlich stabil geblieben. Am häufigsten greifen die 40- bis 44-Jährigen zur Kippe oder zur E-Zigarette. Zuletzt ist Rauchen aber auch bei Jugendlichen wieder beliebter geworden. Einheitliche Bildungsstandards, damit alle Kinder die gleichen Chancen haben. Dafür spricht sich eine große Mehrheit der Menschen in Deutschland aus. Das zeigt eine Umfrage des Deutschen Kinderhilfswerks. Viele fordern außerdem mehr Investitionen in Kitas und auch mehr Personal dafür. Die Staatsanwaltschaft Potsdam ermittelt wegen häuslicher Gewalt gegen Schauspieler Christian Ulmen. In der Sache geht es um Vorwürfe seiner Ex-Frau Colleen Fernandes. Die 44-Jährige hatte ihm auch digitale Gewalt vorgeworfen. Das wird noch geprüft. Ulmen streitet die Vorwürfe ab. Kräuter Fürth hat den Klassenerhalt in Liga 2 klargemacht. Nach einer Niederlage im Hinspiel gewannen die Fürther das Relegationsrückspiel gegen Drittligist Rot-Weiß Essen mit 2:0. Essen hat zuletzt vor 19 Jahren in der zweiten Liga gespielt.
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2: Meist ist es gerade klar oder nur leicht wolkig. Nur südlich der Donau ziehen vereinzelt ein paar Wolken durch. Die Temperaturen liegen aktuell zwischen 15 und 8 Grad. Heute bleibt es in vielen Ecken freundlich und trocken, in der Südhälfte sowieso und erst Richtung Alpen können später auch mal Schauer und ein Gewitter auftauchen. Die Höchstwerte schaffen es auf 27 bis 33 Grad.
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0: Mann ist ein echter Alleskönner. Mit Jura über Nick Kershaw. Wouldn't it be good?
1: Nick Kershaw ist nicht nur ein hervorragender Songwriter, sondern auch ein starker Produzent und ein sehr guter Gitarrist. Besonders in der Mitte des Songs spielt er ein Gitarrensolo kombiniert mit synthetischen Bläsern. Das ist extrem gut gemacht, darauf solltet ihr unbedingt achten.
2: It is such a good thing, absolutely brilliant. Listen out for this.

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1: Im Studio Jana Klonikowski. In Deutschland wird weiter viel geraucht und gewaped. Knapp ein Fünftel macht das, heißt es vom Drogenbeauftragten der Bundesregierung Streeck. Besonders auffällig, vor allem junge Menschen greifen wieder häufiger zu Zigaretten oder E-Zigaretten. Die meisten Deutschen finden, bei Bildungsgerechtigkeit bleibt noch viel zu tun. Das zeigt eine Umfrage des Deutschen Kinderhilfswerks. Benachteiligte Kinder hätten oft schlechtere Chancen. Das Hilfswerk fordert daher einheitliche Standards und mehr Geld für Kitas und Schulen. Die neuesten russischen Drohungen im Ukraine-Krieg werden international scharf verurteilt. In einer gemeinsamen Erklärung bezeichneten fast 50 Länder die Einschüchterungsversuche als inakzeptabel. Russland hatte Ausländer aufgefordert, Kiew wegen bevorstehender Angriffe zu verlassen. Greuther Fürth hat sich den letzten Platz in der zweiten Fußball-Bundesliga gesichert. Im Relegationsrückspiel setzten sich die Fürther mit 2:0 gegen Drittligist Rot-Weiß Essen durch und machten so die Niederlage aus dem Hinspiel wett. Essen muss damit weiter auf die Rückkehr in die zweite Liga warten. 80s,
2: 80s, mit KI-Support. Meist ist es gerade klar oder nur leicht wolkig. Nur südlich der Donau ziehen vereinzelt ein paar Wolken durch. Die Temperaturen liegen aktuell zwischen 15 und 8 Grad. Heute bleibt es in vielen Ecken freundlich und trocken, in der Südhälfte sowieso und erst Richtung Alpen können später auch mal Schauer und ein Gewitter auftauchen. Die Höchstwerte schaffen es auf 27 bis 33 Grad.
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1: Im Studio Jana Klonikowski. Der DGB kritisiert eine mögliche Anhebung der Pflegeversicherungsbeiträge für Kinderlose. Menschen ohne Kinder zu bestrafen, löst keine strukturellen Probleme, sagte Vorstandsmitglied Piel dem Redaktionsnetzwerk Deutschland. Gesundheitsministerin Wagen prüft eine solche Anhebung offenbar. Einheitliche Bildungsstandards, damit alle Kinder die gleichen Chancen haben. Dafür spricht sich eine große Mehrheit der Menschen in Deutschland aus. Das zeigt eine Umfrage des Deutschen Kinderhilfswerks. Viele fordern außerdem mehr Investitionen in Kitas und auch mehr Personal dafür. Fast jeder fünfte Mensch in Deutschland raucht. Die Zahl ist in den vergangenen Jahren damit ziemlich stabil geblieben. Am häufigsten greifen die 40- bis 44-Jährigen zur Kippe oder zur E-Zigarette. Zuletzt ist Rauchen aber auch bei Jugendlichen wieder beliebter geworden. Kräuter Fürth hat den Klassenerhalt in Liga 2 klargemacht. Nach einer Niederlage im Hinspiel gewannen die Fürther das Relegationsrückspiel gegen Drittligist Rot-Weiß Essen mit 2:0. Essen hat zuletzt vor 19 Jahren in der zweiten Liga gespielt.
2: Mit KI-Support. Meist ist es gerade klar oder nur leicht wolkig. Nur südlich der Donau ziehen vereinzelt ein paar Wolken durch. Die Temperaturen liegen aktuell zwischen 15 und 8 Grad. Heute bleibt es in vielen Ecken freundlich und trocken, in der Südhälfte sowieso und erst Richtung Alpen können später auch mal Schauer und ein Gewitter auftauchen. Die Höchstwerte schaffen es auf 27 bis 33 Grad.
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0: Der Song müsste auf Rezept für gute Laune Medizin verschrieben werden. Thomas Anders von Modern Talking über Climie Fischer. Love Changes.
1: Der ist so positiv. Text und Musik ergänzen sich so auf den Punkt. Der treibt so nach vorn. Der gibt so viel Gas. Und ich glaube, wenn man irgendwie total beschissen drauf ist, hört man diesen Song und man sagt, ja, das Leben kann geil sein. Das ist wirklich der Spaßmacher, Mutmacher als Song. Unfassbar. Also Love Changes Everything. Einer der, für mich, einer der größten Pop-Songs überhaupt.
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1: Im Studio Jana Klonikowski. Der DGB kritisiert eine mögliche Anhebung der Pflegeversicherungsbeiträge für Kinderlose. Menschen ohne Kinder zu bestrafen, löst keine strukturellen Probleme, sagte Vorstandsmitglied Piel dem Redaktionsnetzwerk Deutschland. Gesundheitsministerin Wagen prüft eine solche Anhebung offenbar. Die meisten Deutschen finden, bei Bildungsgerechtigkeit bleibt noch viel zu tun. Das zeigt eine Umfrage des Deutschen Kinderhilfswerks. Benachteiligte Kinder hätten oft schlechtere Chancen. Das Hilfswerk fordert daher einheitliche Standards und mehr Geld für Kitas und Schulen. In Deutschland wird weiter viel geraucht und gewaped. Knapp ein Fünftel macht das, heißt es vom Drogenbeauftragten der Bundesregierung Streeck. Besonders auffällig, vor allem junge Menschen greifen wieder häufiger zu Zigaretten oder E-Zigaretten. Greuther Fürth hat sich den letzten Platz in der zweiten Fußball-Bundesliga gesichert. Im Relegationsrückspiel setzten sich die Fürther mit 2:0 gegen Drittligist Rot-Weiß Essen durch und machten so die Niederlage aus dem Hinspiel wett. Essen muss damit weiter auf die Rückkehr in die zweite Liga warten. 80s
2: mit KI-Support. Trocken geht's in den Morgen, dazu oft nur ein paar Wolken. Am Tag bleibt's in vielen Ecken freundlich. An der Küste ziehen auch mal dichtere Wolken durch. Und an den Alpen kann es später Schauer und Gewitter geben. Die Höchstwerte liegen zwischen 15 und 33 Grad. Morgen dann meist sonnig und trocken, maximal um 30 Grad.
3: Es ist Mittwoch, 27. Mai, kurz nach 5. Guten Morgen.
4: Guten Morgen, Peter und Marie hier. Und wir möchten hier natürlich niemanden ausschließen, also natürlich auch einen guten Morgen an alle Vulkanier, Romulaner, Klingonen und so weiter.
3: Ja, ihr merkt schon, wir verbeugen uns vor Star Trek, denn heute auf den Tag genau im Jahr 1974, da wurde die erste Folge von Raumschiff Enterprise im ZDF ausgestrahlt. Und schon damals war die Serie ihrer Zeit absolut voraus, gerade auch was Etablierung von schwarzen Schauspielern betraf. Und ich mag die Serie so, weil das einfach eine Welt gezeigt hat, wie sie sein sollte. Tolerant, dem Frieden zugewandt und gerecht.
4: Amen. Und damit starten wir rein mit Foreigner, Say You Will.

0: Square Rooms, das war Al Corley, der Sohn der Carringtons aus Denver Clan. Schönen guten Morgen.
1: Guten Morgen, Peter und Marie hier bei 80s 80s. Sie sind das erfolgreichste Duo der US-Musikgeschichte.
0: Tja, und dennoch, das sagten sie sogar früher schon so oft, keine wirklichen Freunde, sondern eher Geschäftspartner.
1: Ja, und das sind sie ja mittlerweile auch nicht mehr, nicht wahr? Sondern erbitterte Gegner vor Gericht.
0: Also hier sind die beiden Geschäftspartner, als sie zumindest noch in dem Sinne funktioniert haben, mit ihrem letzten Nummer 1-Hit in den USA. Und das waren Daryl Hall und John Oates und Out of Touch.

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1: Wir sind im 27. Mai 1984. Die australische Synthie-Pop-Band Real Life setzt ihren Siegeszug in Europa fort. Real Life vertreiben Depeche Mode und People Are People von Platz 1 der deutschen Singlecharts mit Send Me an Angel. Und das ist die Debütsingle aus dem 83er Album Heartland. Und jetzt geht's um den 27. Mai 1987. U2 gehen auf Welttournee. The Joshua Tree, ein Konzert im Stadion Flaminio in Rom. Dabei macht ihre Soundanlage einen solchen Lärm, dass Hunderte von Anwohnern ein Erdbeben vermuten und besorgt den Notruf wählen. The Joshua Tree gehört bis heute zu den erfolgreichsten Alben von U2 mit Hits wie I Still Haven't Found What I'm Looking For, Without You oder Where the Streets Have No Name.

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1: Im Studio Hanna Messerschmidt. Auch der Sozialverband Deutschland fordert Beamte in die gesetzliche Kranken- und Pflegeversicherung aufzunehmen. So könnte das System zukunftssicherer werden, sagte die Vorstandsvorsitzende Engelmeier der Neuen Osnabrücker Zeitung. Ähnliches hatte zuletzt auch der Wirtschaftsweise Truger gefordert. Einheitliche Bildungsstandards, damit alle Kinder die gleichen Chancen haben. Dafür spricht sich eine große Mehrheit der Menschen in Deutschland aus. Das zeigt eine Umfrage des Deutschen Kinderhilfswerks. Viele fordern außerdem mehr Investitionen in Kitas und auch mehr Personal. Der Zolldeal mit den USA steht. Heute sollen die EU-Länder dem Kompromiss formal zustimmen. Die EU-Zölle auf US-Autos und Maschinen sollen wegfallen. Im Gegenzug senken die USA ihre Zölle auf die meisten EU-Produkte. So soll ein neuer Handelsstreit verhindert werden. Die Nationalmannschaft startet heute in die WM-Vorbereitung. Auf dem Gelände von Ausrüster Adidas in Herzogenaurach steht das Trainingslager an. Am Sonntag testet die Mannschaft dann in Mainz gegen Finnland, ehe es nächste Woche in die USA geht. 80s
2: mit KI-Support. Trocken geht's in den Morgen, dazu oft nur ein paar Wolken. Am Tag bleibt's in vielen Ecken freundlich, an der Küste ziehen auch mal dichtere Wolken durch und an den Alpen kann es später Schauer und Gewitter geben. Die Höchstwerte liegen zwischen 15 und 33 Grad. Morgen dann meist sonnig und trocken, maximal um 30 Grad.
3: Halb sechs ist durch. Schönen guten Morgen.
4: Guten Morgen mit Peter und Marie.
3: Wir haben ja schon über Star Trek geredet und bei der Gelegenheit kann man ja sagen, das Beamen hat da ungefähr so 8 Sekunden gedauert und genauso viel Zeit habt ihr, um einen 80er-Hit zu erkennen.
4: In der Sendung heißt es Beam Me Up Scotty und hier heißt es, meldet euch an 80s80s.de.
3: In wenigen Minuten ist es soweit. Vorher Musik, Phil Collins zu Studio. 80s.

0: UK war das, Kim Wilde an diesem Mittwoch. Es ist wieder soweit, ihr seid gefragt, beziehungsweise eine von euch, denn wir wollen ja ein bisschen spielen um unsere 80s Socken und da wird's jetzt ernst, wenn wir mal gucken, wer am Telefon ist.
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2: Ja, der Frank, hallo.
0: Ja, der Frank, hier ist der Peter und hier ist die Marie. Hallo, 80s, 80s.
3: Hallo, Frank.
2: Hallöchen,
0: Taschen. Du kommst aus der Hauptstadt, Berlin. Und wir haben gerade schon mal geguckt. Wittenberger Platz kenne ich. Wittenberger Straße, ist das auch da in der Nähe oder wo sitzt du da?
2: Nee, Wittenberger Straße ist so ein bisschen am Ende von Marzahn, passt im Barnim drin.
3: Ach, du liebe Zeit. Bei Eiche, Peter.
2: Nordosten.
0: Ah ja, eine Stadt, wie soll sich da auskennen? Berlin. Berlin ist so groß und vor allem gibt es ja manche Straßennamen auch gleich 10-mal. Da habe ich mich schon mal verfahren. Also nicht so ganz einfach.
3: Gut. Der Frank hat ein riesen Einkaufscenter nebenan, wo ich öfter mal bin. Mensch, Frank, da können wir ja mal eine Pause schlürfen zusammen.
2: Das stimmt. Da ist ein großes Einkaufscenter, das ist richtig.
0: Ah ja, das ist interessant. Ja gut, das könnt ihr dann privat abmachen. Haben die auch CDs oder sowas zu verkaufen da im Einkaufszentrum?
3: Nee, haben ne? die haben da alles. War Frank in Eiche, da ist richtig was los.
2: Ja, das stimmt, aber das gibt ja mal weniger CDs zu kaufen, davon abgesehen.
0: Das stimmt, ja, das stimmt. Nur dafür gibt es ja 80s, 80s mit den vielen verschiedenen Radios. Nicht? Da haben wir alles, auch was Alternatives und ja, das gibt alles. Insofern brauchen wir auch keine CDs. Aber du solltest dich ein bisschen auskennen in der 80er Musik und das tust du ja, nehme ich mal an. Denn jetzt geht's rund, jetzt geht's 8 Sekunden lang um einen Top-Hit aus den 80ern. Nur kurz angespielt, die 8 Sekunden, okay. Und du sagst uns dann, ja, wer das singt oder wie der Song heißt.
2: Hm? Okay, alles klar.
3: Ja. Viel Glück, Frank.
2: Dankeschön. Das war der Herr Gazebo mit I Like Chopin.
0: Das war der Herr Gazebo mit I Like Chopin. Das werden wir jetzt mal gleich richtig stellen, ob es stimmt.
3: So schön. Und damit?
0: I Like Chopin, natürlich. Gazebo, alles richtig gemacht. Du hast unsere 80s Socken gewonnen.
2: Genau, dann kriegen wir da keine kalten Füße im Winter.
3: Nein.
0: Was, du kriegst keine heißen, du kriegst keine kalten.
3: Kalten, hat er gesagt.
0: Ach so,
3: dann bekommt er kein. Frank, du bist komplett ausgestattet. Untenrum von uns. Viel Spaß damit. Und danke, dass du mitgemacht hast.
2: Danke, bitte gerne. Und mach weiter so. Schönen Gruß.
3: Danke.

0: Ein paar Minütchen haben wir noch, dann ist es 6 Uhr. Schönen guten Morgen, Peter und Marie hier.
1: Hallo, 80s, 80s ist an. Menschen, die in der Nähe eines Stadions wohnen, die kennen das ja. Wenn da mal ein Konzert stattfindet, dann kann man, je nachdem wie der Wind steht, eine Menge der live spielenden Bands hören und die Atmung mitbekommen.
0: Ja, das habe ich tatsächlich oft genug gemacht und habe dann überlegt, wer kann das sein, wenn ich es nicht genau wusste. Und das kann schön sein, kann aber auch weniger schön sein.
1: Ja, jedenfalls bringt uns das zum 27. Mai, also genau heute ins Jahr 1987 zurück nach Rom.
0: Ja, das haben wir schon kurz in der Timeline gehört. Da spielten U2 auf ihrer Welttournee zu The Joshua Tree ein Konzert und zwar im Stadio Flaminio.
1: Das Problem, die Soundanlage machte Sonnenlärm, dass hunderte von Anwohnern drumrum plötzlich dachten, oh Gott, was ist jetzt los? Haben wir ein Erdbeben?
0: Ja, und die haben dann tatsächlich den Notruf gewählt. Das war richtig Panik. Anscheinend waren da keine 80er und U2-Fans darunter, denn die hätten doch erkannt, um was es da geht, Mensch, mein Lieber. Ja, und ihr wisst auch, was jetzt kommt.
1: Genau, also kleine, hier keine Angst. Es ist alles in Ordnung. Kein Erdbeben, es sind nur U2 jetzt hier.
0: Mit Bloody Sunday. I can't

dabei A Flock of Seagulls, Space Age Love Song. Eingewortet von Benny aus Dortmund.

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1: Im Studio Hanna Messerschmidt. Auch der Sozialverband Deutschland fordert, Beamte in die gesetzliche Kranken- und Pflegeversicherung aufzunehmen. So könnte das System zukunftssicherer werden, sagte die Vorstandsvorsitzende Engelmeier der Neuen Osnabrücker Zeitung. Ähnliches hatte zuletzt auch der Wirtschaftsweise Truger gefordert. Einheitliche Bildungsstandards, damit alle Kinder die gleichen Chancen haben. Dafür spricht sich eine große Mehrheit der Menschen in Deutschland aus. Das zeigt eine Umfrage des Deutschen Kinderhilfswerks. Viele fordern außerdem mehr Investitionen in Kitas und auch mehr Personal. Der spektakuläre Juwelenraub im Pariser Louvre wird verfilmt. An dem Projekt wird schon gearbeitet. Ein französischer Filmemacher soll Regie führen. Im vergangenen Herbst hatten Einbrecher mehrere Schmuckstücke aus dem berühmten Museum gestohlen. Der Schaden liegt bei 88 Millionen Euro. Die Nationalmannschaft startet heute in die WM-Vorbereitung. Auf dem Gelände von Ausrüster Adidas in Herzogenaurach steht das Trainingslager an. Am Sonntag testet die Mannschaft dann in Mainz gegen Finnland, ehe es nächste Woche in die USA geht.
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3: Trocken geht's in den Morgen, dazu oft nur ein paar Wolken. Am Tag bleibt's in vielen Ecken freundlich. An der Küste ziehen auch mal dichtere Wolken durch. Und an den Alpen kann es später Schauer und Gewitter geben. Die Höchstwerte liegen zwischen 15 und 33 Grad. Morgen dann meist sonnig und trocken, maximal um 30 Grad.
4: Es ist immer noch verdammt früh, aber immerhin kurz nach sechs. Schönen guten Morgen.
5: Guten Morgen mit Peter und Marie hier bei Etis Eddies.
4: Ja, wenn man ein Mädchen beeindrucken will oder auch einen Jungen, dann erfindet man manchmal ja eine ganze Menge, ne?
5: Das tat auf jeden Fall der 14-jährige Tom Petty, und zwar bei einem Schulball. Da kam er mit einem ausgesprochen hübschen Mädchen ins Gespräch und das wiederum schwärmte von einem ganz bestimmten Song.
4: Ja, und was hat Tom Petty gemacht? Er hat geprahlt, hat gesagt, ja, das Lied ist auch mein Lieblingslied und ich habe das ja auch im Repertoire meiner Band. Problem war allerdings, er hatte weder besagten Song auf dem Kasten, noch hatte er eine Band.
5: Hoppala!
4: Ja, da mussten dann schnell ein paar Kumpels her und der Song wurde dann so notdürftig irgendwie eingespielt, um bei der Angebeteten wirklich punkten zu können bei der nächsten Party. Wer weiß, vielleicht wäre sonst aus Tom Petty nie ein Rockstar geworden, ne?
5: Voll die süße Story.
4: Hier ist er. I won't back down. Und er ist ein Popstar geworden.

0: Pet Shop Boys zusammen mit Dusty Springfield. What have I done to deserve this? Es ist Mittwoch, schönen guten Morgen.
1: Hallo, hier sind Peter und Marie.
0: Bryan Adams, der Mann ist wirklich allgegenwärtig, nicht? Viele haben ja die berühmte Fotoausstellung gesehen, weil er wirklich tolle Fotos ausstellt. Aber der Mann ist ja hauptsächlich Musiker und darum geht's jetzt.
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0: Bryan Adams ist unterwegs in Berlin, Köln, München und Hamburg. Und das ist noch nicht alles. Nein, wir schenken euch Tickets hier bei 80s.
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0: fürs Glück seid ihr dabei. Und Glück braucht ihr nicht, um ihn zu hören, den haben wir jetzt hier. Hier ist Bryan Adams und Somebody.
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0: She drives me crazy, die freien Young Cannibals. Guten Morgen.
1: Hallo, hier ist 80s für euch an diesem Mittwoch mit Peter und Marie.
0: Und Zeit wird's wieder für einen Geburtstagsgruß. Happy Birthday, Susie Sue. Und einige werden sich jetzt fragen, wer ist denn das nochmal?
1: Na, die Queen des Postpunks. Die wird heute nämlich 69 Jahre alt.
0: Ja, sie wurde tatsächlich bekannt als sehr charismatisch.

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1: Im Studio Hanna Messerschmidt. Der DGB kritisiert eine mögliche Anhebung der Pflegeversicherungsbeiträge für Kinderlose. Menschen ohne Kinder zu bestrafen, löst keine strukturellen Probleme, sagte Vorstandsmitglied Piel dem Redaktionsnetzwerk Deutschland. Gesundheitsministerin Wagen prüft eine solche Anhebung offenbar. Die Bundesregierung will mehr Tempo beim Wohnungsbau. Mit einer Gesetzesänderung sollen Planungs- und Genehmigungsprozesse nochmal deutlich beschleunigt werden, heißt es aus dem Bauministerium. Dieses Baugesetzbuch-Update soll heute auf den Weg gebracht werden. Am Verdener Landgericht könnte heute das Urteil gegen die frühere RAF-Terroristin Daniela Klette fallen. Es geht um mehrere bewaffnete Raubüberfälle. Die Verteidigung hat in ihrem Plädoyer aber noch Anträge eingereicht, die zur Verlängerung des Prozesses führen könnten. Je nachdem, ob das Gericht die Anträge zulässt oder nicht. Greuther Fürth hat den Klassenerhalt in Liga 2 klargemacht. Nach einer Niederlage im Hinspiel gewannen die Fürther das Relegationsrückspiel gegen Drittligist Rot-Weiß Essen mit 2:0. Essen hat zuletzt vor 19 Jahren in der zweiten Liga gespielt.
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3: Trocken geht's in den Morgen, dazu oft nur ein paar Wolken. Am Tag bleibt's in vielen Ecken freundlich. An der Küste ziehen auch mal dichtere Wolken durch. Und an den Alpen kann es später Schauer und Gewitter geben. Die Höchstwerte liegen zwischen 15 und 33 Grad. Morgen dann meist sonnig und trocken, maximal um 30 Grad.
2: 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Schönen guten Morgen.
4: Guten Morgen hier mit Peter und Marie und gleich nur mit Peter, denn der hat euch wieder eine Popstory mitgebracht, heißt also ein interessanter Fakt rund um einen 80s-Hit für euch.
5: Ja, der Film, der ist ziemlich vergessen, der gleichnamige Song, aber überhaupt nicht und um den geht's in ein paar Minuten. Jetzt Brodsky Beat, Why?

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1: 1973 verändert ein Autounfall das Leben des 15-jährigen Rick Hansen radikal. Der Sportler wird querschnittsgelähmt. Doch Rick Hansen gibt nicht auf. Er kämpft sich durch die Reha, wird erster Sportlehrer mit Behinderung an der University of British Columbia und feiert große Erfolge als Behindertensportler. 1985 startet er seine Man in Motion Tour. 40.000 Kilometer im Rollstuhl durch 34 Länder, um Spenden für die Erforschung von Rückenmarksverletzungen zu sammeln. Der Musiker John Parr sieht einen Bericht über Rick und schreibt in nur 15 Minuten den Song St. Elmo's Fire, Man in Motion. Der Hit wird ein Symbol für den festen Glauben daran, dass man alles schaffen kann.

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Riding on a Train. 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
1: Im Studio Hanna Messerschmidt. Der DGB kritisiert eine mögliche Anhebung der Pflegeversicherungsbeiträge für Kinderlose. Menschen ohne Kinder zu bestrafen, löst keine strukturellen Probleme, sagte Vorstandsmitglied Piel dem Redaktionsnetzwerk Deutschland. Gesundheitsministerin Warken prüft eine solche Anhebung offenbar. Die Bundesregierung will mehr Tempo beim Wohnungsbau. Mit einer Gesetzesänderung sollen Planungs- und Genehmigungsprozesse nochmal deutlich beschleunigt werden, heißt es aus dem Bauministerium. Dieses Baugesetzbuch-Update soll heute auf den Weg gebracht werden. Die meisten Deutschen finden, bei Bildungsgerechtigkeit bleibt viel zu tun. Das zeigt eine Umfrage des Deutschen Kinderhilfswerks. Benachteiligte Kinder hätten oft schlechtere Chancen. Das Hilfswerk fordert einheitliche Standards und mehr Geld für Kitas und Schulen. Greuther Fürth hat den Klassenerhalt in Liga 2 klargemacht. Nach einer Niederlage im Hinspiel gewannen die Fürther das Relegationsrückspiel gegen Drittligist Rot-Weiß Essen mit 2:0. Essen hat zuletzt vor 19 Jahren in der zweiten Liga gespielt.
2: Mit KI-Support. Meist klare Nummer heute Morgen. Wenig Wolken und viel Sonne. Nur ganz im Süden ziehen erstmal ein paar Wolken rum. Im Laufe des Tages wird's erst weiter freundlich. Später kommen im Norden mehr Wolken dazu. Und im Süden kann es am Nachmittag einzelne Schauer und Gewitter geben. Dazu steigen die Höchstwerte auf 15 bis 34 Grad. Morgen dann wieder heiter bis sonnig und meist trocken. Maximal bis 30 Grad.
3: Und wir sind mitten in der Morning Show, kurz nach 7. Hallo.
4: Guten Morgen, Peter und Marie hier. Und wir möchten hier natürlich niemanden ausschließen. Also natürlich auch einen guten Morgen an alle Vulkanier, Romulaner, Klingonen und so weiter.
3: Ja, ihr merkt schon, wir verbeugen uns vor Star Trek, denn heute auf den Tag genau im Jahr 1974, da wurde die erste Folge von Raumschiff Enterprise im ZDF ausgestrahlt. Und schon damals war die Serie ihrer Zeit absolut voraus, gerade auch was Etablierung von schwarzen Schauspielern betraf. Und ich mag die Serie so, weil das einfach eine Welt gezeigt hat, wie sie sein sollte. Tolerant, dem Frieden zugewandt und gerecht.
4: Amen. Und damit starten wir rein mit Terrence Trent D'Arby und Wishing Well.

0: Face, ein absoluter Klassiker. Das war New Order. Schönen guten Morgen.
1: Guten Morgen. 80s Superstar Bryan Adams ist zurück auf großer Tour. Nach dem Erfolg seines aktuellen Albums Roll with the Punches geht der kanadische Rocker in diesem Herbst auf Europareise und bringt seine neue Show auch zu uns nach Deutschland. Yes!
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0: Ja, mit dabei sind natürlich auch seine ganz neuen Songs und selbstverständlich die großen 80er-Hits wie Summer of 69, Heaven oder Run to You. Hören wir mal rein.

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1: Viel Glück und hören tut er den guten Mann natürlich jetzt direkt hier bei uns.
0: Summer of 69.
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1: Wir sind im 27. Mai 1984. Die australische Synthie-Pop-Band Real Life setzt ihren Siegeszug in Europa fort. Real Life vertreiben Depeche Mode und People Are People von Platz 1 der deutschen Singlecharts mit Send Me an Angel. Und das ist die Debütsingle aus dem 83er Album Heartland. Und jetzt geht's um den 27. Mai 1987. U2 gehen auf Welttournee. The Joshua Tree, ein Konzert im Stadion Flaminio in Rom. Dabei macht ihre Soundanlage einen solchen Lärm, dass Hunderte von Anwohnern ein Erdbeben vermuten und besorgt den Notruf wählen. The Joshua Tree gehört bis heute zu den erfolgreichsten Alben von U2 mit Hits wie I Still Haven't Found What I'm Looking For, With or Without You oder Where the Streets Have No Name.

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1: Im Studio Hanna Messerschmidt. Die Bundesregierung will den Wohnungsbau in Deutschland beschleunigen. Dafür soll heute eine Reform des Baurechts auf den Weg gebracht werden. Laut Bauministerium wird so der Wohnungsbau in Regionen mit angespannten Märkten Vorrang vor dem Natur- und Denkmalschutz bekommen. Auch der Sozialverband Deutschland fordert, Beamte in die gesetzliche Kranken- und Pflegeversicherung aufzunehmen. So könnte das System zukunftssicherer werden, sagte die Vorstandsvorsitzende Engelmeier der Neuen Osnabrücker Zeitung. Ähnliches hatte zuletzt auch der Wirtschaftsweise Truger gefordert. Die deutsche Wirtschaft kommt nicht so richtig aus der Krise. Heute wollen die sogenannten Wirtschaftsweisen ihr Frühjahrsgutachten vorstellen. Da geht es um ihren Blick auf die konjunkturelle Lage, die Entwicklung der Wirtschaftskraft und der Inflation. Greuther Fürth hat sich den letzten Platz in der zweiten Fußball-Bundesliga gesichert. Im Relegationsrückspiel setzten sich die Fürther mit 2:0 gegen Drittligist Rot-Weiß Essen durch und machten so die Niederlage aus dem Hinspiel wett. Essen muss damit weiter auf die Rückkehr in die zweite Liga warten.
2: Mit KI-Support. Meist klare Nummer heute Morgen. Wenig Wolken und viel Sonne. Nur ganz im Süden ziehen erstmal ein paar Wolken rum. Im Laufe des Tages wird's erst weiter freundlich. Später kommen im Norden mehr Wolken dazu. Und im Süden kann es am Nachmittag einzelne Schauer und Gewitter geben. Dazu steigen die Höchstwerte auf 15 bis 34 Grad. Morgen dann wieder heiter bis sonnig und meist trocken, maximal bis 30 Grad.
3: P.I.M. Kurz nach 7:30 bei der Morning Show. Guten Morgen.
4: Hallo, hier sind Peter und Marie.
3: Wir haben ja schon über Star Trek geredet und bei der Gelegenheit kann man ja sagen, das Beamen hat da ungefähr so 8 Sekunden gedauert. Und genauso viel Zeit habt ihr, um einen 80er-Hit zu erkennen.
4: In der Sendung heißt es Beam Me Up Scotty und hier heißt es, meldet euch an 80s80s.de.
3: In wenigen Minuten ist es soweit. Vorher Musik, Nick Kershaw, The Riddle.

0: Die Geschichte von Johnny and Mary. Von Robert Palmer an diesem Mittwoch. Schönen guten Morgen. Es ist wieder soweit, ihr seid gefragt, beziehungsweise eine von euch, denn wir wollen ja ein bisschen spielen um unsere 80s Socken und da wird's jetzt ernst, wenn wir mal gucken, wer am Telefon ist.
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2: Ja, der Frank, hallo.
0: Ja, der Frank, hier ist der Peter und hier ist die Marie. Hallo, 80s, 80s.
3: Hallo, Frank.
2: Hallöchen, Taschen.
0: Du kommst aus der Hauptstadt, Berlin. Und wir haben gerade schon mal geguckt. Wittenberger Platz kenne ich. Wittenberger Straße, ist das auch da in der Nähe oder wo sitzt du da?
2: Nee, Wittenberger Straße ist so ein bisschen am Ende von Marzahn, hat ein Bahnhof drin.
3: Ach, du liebst bei Zeit. Eiche Peter.
2: Nordosten.
0: Ah ja, eine Stadt, wie soll sich da auskennen? Berlin. Berlin ist so groß und vor allem gibt es ja manche Straßennamen auch gleich 10-mal, da habe ich mich schon mal verfahren. Also nicht so ganz einfach.
3: Gut. Der Frank hat ein riesen Einkaufscenter nebenan, wo ich öfter mal bin. Frank, da können wir ja mal eine Pause schlürfen zusammen.
2: Das stimmt. Da ist ein großes Einkaufscenter, das ist richtig.
0: Ah ja, das ist interessant. Ja gut, das könnt ihr dann privat abmachen. Haben die auch CDs oder sowas zu verkaufen da im Einkaufszentrum?
3: Nee, haben ne? die haben da alle. Das war Frank in der Eiche, da ist richtig was los.
2: Ja, das stimmt, aber das gibt ja mal weniger CDs zu kaufen, davon abgesehen.
0: Das stimmt, ja, das stimmt. Nur dafür gibt es ja 80s, 80s mit den vielen verschiedenen Radios, nicht? Da haben wir alles, auch was Alternatives und ja, eigentlich alles. Insofern braucht man auch keine CDs. Aber du solltest dich ein bisschen auskennen in der 80er Musik und das tust du ja, nehme ich mal an. Denn jetzt geht's rund, jetzt geht's 8 Sekunden lang um einen Top-Hit aus den 80ern. Nur kurz angespielt, die 8 Sekunden. Okay. Und du sagst uns dann, ja, wer das singt oder wie der Song heißt.
2: Hm? Okay, alles klar.
3: Ja. Viel Glück, Frank.
2: Dankeschön. Das war der Herr Gazebo mit I Like Chopin.
0: Das war der Herr Gazebo mit I Like Chopin. Das werden wir jetzt mal gleich richtig stellen, ob es stimmt.
3: Schön. Und damit?
0: I like Chopin, natürlich. Gazebo, alles richtig gemacht. Du hast unsere 80s, 80s Socken gewonnen.
2: Genau, dann kriegen wir da keine kalten Füße im Winter.
3: Nein.
0: Weißt, du kriegst keine heißen Füße, du kriegst keine kalten.
3: Kalten, hat er gesagt.
0: Ach so,
3: dann bekommt
0: okay.
3: Er kein. Frank, du bist komplett ausgestattet. Untenrum von uns, viel Spaß damit. Und danke, dass du mitgemacht hast.
2: Danke, bitte, gerne. Und mach weiter so. Schönen
0: Gruß. Ciao, Frank.
3: Tschüss.

0: Freut sich schon.
1: Eine langgezogene Freude, ja. Denn es ist extra wieder die extra lange Version hier eingeflogen von einem eurer 80s Hits aus unserem Maxi Radio. Das findet ihr in der App und im Web.
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0: Bei der nächsten Band kann man froh sein, dass sie überhaupt eine Maxi gemacht haben, denn die waren relativ kurze Zeit nur zusammen. Dafür sehr produktiv und sehr erfolgreich. Es geht um Yesu. Und im Song geht es um Trennung und das kann man durchaus eben auch auf die Band beziehen. Denn Alison Moyet und Vince Clarke, wie gesagt, nur kurz dabei, aber beide natürlich sehr, sehr kreative und tolle Künstler. Und danach ging die Karriere natürlich solo weiter. Aber sie sind bis heute gut befreundet und ich glaube, sie finden auch ihre Musik, die sie damals gemacht haben, heute noch richtig gut. Hier sind Yesu in der Maxi-Version mit No Boy.

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1: Im Studio Hanna Messerschmidt. Die Bundesregierung will den Wohnungsbau in Deutschland beschleunigen. Dafür soll heute eine Reform des Baurechts auf den Weg gebracht werden. Laut Bauministerium wird so der Wohnungsbau in Regionen mit angespannten Märkten Vorrang vor dem Natur- und Denkmalschutz bekommen. Auch der Sozialverband Deutschland fordert, Beamte in die gesetzliche Kranken- und Pflegeversicherung aufzunehmen. So könnte das System zukunftssicherer werden, sagte die Vorstandsvorsitzende Engelmeier der Neuen Osnabrücker Zeitung. Ähnliches hatte zuletzt auch der Wirtschaftsweise Truger gefordert. Schweden geht mit gutem Beispiel voran. Weil die Energiekosten weiter hoch sind, will das Land billigere Tickets für den ÖPNV anbieten. Die Preise für Monatskarten sollen halbiert werden. In Deutschland gibt es bislang nur den Tankrabatt, der Verbraucher entlasten soll. Greuther Fürth hat sich den letzten Platz in der zweiten Fußball-Bundesliga gesichert. Im Relegationsrückspiel setzten sich die Fürther mit 2:0 gegen Drittligist Rot-Weiß Essen durch und machten so die Niederlage aus dem Hinspiel wett. Essen muss damit weiter auf die Rückkehr in die zweite Liga warten.
2: Mit KI-Support. Meist klare Nummer heute Morgen. Wenig Wolken und viel Sonne. Nur ganz im Süden ziehen erstmal ein paar Wolken rum. Im Laufe des Tages wird's erst weiter freundlich. Später kommen im Norden mehr Wolken dazu. Und im Süden kann es am Nachmittag einzelne Schauer und Gewitter geben. Dazu steigen die Höchstwerte auf 15 bis 34 Grad. Morgen dann wieder heiter bis sonnig und meist trocken, maximal bis 30 Grad.
3: Acht Uhr ist durch. Ihr seid in der Morning Show. Ihr seid mit Peter und Marie zusammen. Hallo.
4: Hallo.
3: Die Version von Elvis, die kann man ohne Übertreibung als sehr schöne Schnulze bezeichnen. Auch wenn Elvis nicht der Erste war, der diesen Song gesungen hat, aber es war der erste Erfolg.
4: Ja, und bei den Pet Shop Boys hingegen, da war eine Menge mehr Bums dahinter. Schneller, tanzbarer und damals ein hypermoderner Synthi-Sound.
3: Hier ist also der Song mit Wumms, Always on My Mind, die Version der Pet Shop Boys.

0: Calling America, ganz klar, das Electric Light Orchestra. Es ist Mittwoch, schönen guten Morgen.
1: Hallo, hier sind Peter und Marie.
0: Bryan Adams, der Mann ist wirklich allgegenwärtig, nicht? Viele haben ja die berühmte Fotoausstellung gesehen, weil er wirklich tolle Fotos ausstellt. Aber der Mann ist ja hauptsächlich Musiker und darum geht's jetzt.
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0: Bryan Adams ist unterwegs in Berlin, Köln, München und Hamburg. Und das ist noch nicht alles. Nein, wir schenken euch Tickets hier bei 80s.
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0: Mit etwas Glück seid ihr dabei. Und Glück braucht ihr nicht, um ihn zu hören, denn den haben wir jetzt hier. Hier ist Bryan Adams und Straight from the Heart.
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0: Eure Lieblingsband Depeche Mode. People are people. Guten Morgen.
1: Hallo, hier ist 80s für euch an diesem Mittwoch mit Peter und Marie.
0: Und Zeit wird's wieder für einen Geburtstagsgruß. Happy Birthday, Suzy Sue. Und einige werden sich jetzt fragen, wer ist denn das nochmal?
1: Na, die Queen des Postpunks. Die wird heute nämlich 69 Jahre alt.
0: Ja, sie wurde tatsächlich bekannt als sehr charismatische Frontfrau der Band Suzy and the Banshees. Konnte damals kein Mensch aussprechen, ist auch heute noch schwierig. Aber immerhin, diese Band war doch durchaus eine der einflussreichsten Bands der späten 70er und 80er.
1: Ja, und was machen die heute? Nach 4 Jahren Pause melden sie sich 2023 überraschend mit einem Live-Comeback zurück. Unter anderem auf dem Latitude Festival in Großbritannien. Und ihr erstes Live-Konzert seit über einem Jahrzehnt war wohl auch ein voller Erfolg.
0: Ja, das wird vor allem die Fans der Gothic- und alternativen Szene begeistert haben. Und so wird es auch weiterhin sein. Und wir haben auch eine tolle Story zu Suzy Sue auf 80s80s.de auf unserer Webpage.
1: Klickt euch da mal rein, lest euch das durch und hört sie im Hintergrund.
0: Ja, und jetzt könnt ihr auch ein bisschen lauter drehen, denn hier sind Suzy and the Banshees aus Anlass des 69. Geburtstags von Suzy Sue.

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1: Im Studio Hanna Messerschmidt. Die Bundesregierung will mehr Tempo beim Wohnungsbau. Mit einer Gesetzesänderung sollen Planungs- und Genehmigungsprozesse nochmal deutlich beschleunigt werden, heißt es aus dem Bauministerium. Dieses Baugesetzbuch-Update soll heute auf den Weg gebracht werden. Der DGB kritisiert eine mögliche Anhebung der Pflegeversicherungsbeiträge für Kinderlose. Menschen ohne Kinder zu bestrafen, löst keine strukturellen Probleme, sagte Vorstandsmitglied Piel dem Redaktionsnetzwerk Deutschland. Gesundheitsministerin Barken prüft eine solche Anhebung offenbar. Der Zolldeal zwischen der EU und den USA soll heute die nächste Hürde nehmen. Die EU-Länder entscheiden darüber, ob die Zölle auf US-Industriewaren wie Autos und Maschinen abgeschafft werden. Im Gegenzug begrenzen die USA ihre Zölle auf die meisten EU-Produkte auf höchstens 15%. Heute Abend steht das Finale in der Conference League an. Gespielt wird in Leipzig. Dort treffen der englische Club Crystal Palace und Rayo Vallecano aus Spanien aufeinander. Es ist das erste Mal, dass das Conference League-Finale in Deutschland stattfindet.
2: Mit KI-Support. Meist klare Nummer heute Morgen. Wenig Wolken und viel Sonne. Nur ganz im Süden ziehen erstmal ein paar Wolken rum. Im Laufe des Tages wird's erst weiter freundlich, später kommen im Norden mehr Wolken dazu und im Süden kann es am Nachmittag einzelne Schauer und Gewitter geben. Dazu steigen die Höchstwerte auf 15 bis 34 Grad. Morgen dann wieder heiter bis sonnig und meist trocken, maximal bis 30 Grad.
3: Mittwochmorgen bei 80s, schönen guten Morgen.
4: Guten Morgen hier mit Peter und Marie und gleich nur mit Peter, denn der hat euch wieder eine Pop-Story mitgebracht, heißt also ein interessanter Fakt rund um einen 80s-Hit für euch.
3: Ja, es ist ja so, wenn manche der 80er-Stars öfter in den Pop-Stories auftauchen, dann liegt das meist daran, dass sie einfach so wahnsinnig viele Hits hatten und so ist es auch mit dem Künstler, den wir gleich hören werden, aber vorher gibt's Musik von Sydney Youngblood, If Only I Could.

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1: Ich weiß natürlich nicht, ob es wirklich genau so klang, als Prince an diesem Tag aus seiner Limousine stieg, um einem ganz besonderen Treffen beizuwohnen. Ich weiß nicht mal, wann und wo dieses Treffen stattgefunden hat. Doch was klar ist, dieses streng geheime Aufeinandertreffen der beiden Pop-Rivalen Prince und Michael Jackson hat es wirklich gegeben. Verantwortlich dafür war Quincy Jones. Er war der Producer des legendären Albums Thriller. Für die Nachfolgeplatte suchte er jetzt nach einer Sensation. Die erste Single des neuen Albums musste seiner Vorstellung nach alles bisher Dagewesene überbieten. Und er hatte auch schon eine Idee, wie das funktionieren würde. Jones wollte ein Duett von Jackson und seinem inoffiziellen Erzfeind Prince. Denn während Michael als Saubermann galt, war Prince wie sein Gegenentwurf. Verrucht, sexuell, frivol. Und tatsächlich stimmte auch Prince dem sehr geheimen Treffen der beiden Megastars zu. Sie verabredeten sich in einem Studio. Hier spielen Quincy Jones und Michael Jackson Prince den Song vor, den die Männer als Duett singen sollten. Prince hörte den Song und fand ihn gut. Sogar sehr gut. Und genau das war das Problem. Prince verkündete, er habe keine Lust, bei einem bereits komplett fertigen Song nur mitzusingen, und außerdem würde das Lied auch ohne ihn ein Hit. Er sollte recht behalten. Jackson veröffentlichte das Lied alleine und landete einen großen Hit mit

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Deutschland manchmal so ein bisschen, was Popkultur betrifft, verzögert reagiert. Denn diesen Song, den wir jetzt hören werden, das war die erfolgreichste Single in Großbritannien im Jahr 84. War wahnsinnig erfolgreich, aber in Deutschland kam das Ganze nur auf Platz 74. Und das liegt einfach daran, dass die Breakdance-Welle erst so ganz langsam zu uns rübergeschwappt ist. Dann allerdings war sie natürlich auch da. Hier sind Break Machine und Street Dance.

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1: Im Studio Hanna Messerschmidt. Die Bundesregierung will mehr Tempo beim Wohnungsbau. Mit einer Gesetzesänderung sollen Planungs- und Genehmigungsprozesse nochmal deutlich beschleunigt werden, heißt es aus dem Bauministerium. Dieses Baugesetzbuch-Update soll heute auf den Weg gebracht werden. Der Zolldeal zwischen der EU und den USA soll heute die nächste Hürde nehmen. Die EU-Länder entscheiden darüber, ob die Zölle auf US-Industriewaren wie Autos und Maschinen abgeschafft werden. Im Gegenzug begrenzen die USA ihre Zölle auf die meisten EU-Produkte auf höchstens 15%. Eine ungewöhnliche extreme Hitze hat Westeuropa aktuell im Griff. In Großbritannien wurden zuletzt fast 35 Grad gemessen. Für den Mai ist das dort ein neuer Rekord. In Frankreich starben wegen der extremen Hitze bislang 7 Menschen. 5 von ihnen kamen ums Leben, als sie sich beim Baden abkühlen wollten. Heute Abend steht das Finale in der Conference League an. Gespielt wird in Leipzig. Dort treffen der englische Club Crystal Palace und Rayo Vallecano aus Spanien aufeinander. Es ist das erste Mal, dass das Conference League Finale in Deutschland stattfindet. 80s
2: mit KI-Support. Viel Sonne und nur ein paar Wolken sind heute Vormittag am Start. Später ziehen im Norden mehr Wolken auf. Und im Süden kann es am Mittag und Nachmittag auch mal krachen mit Gewittern und kräftigen Schauern. Dazu wird's sommerlich warm. Die Höchstwerte liegen meist zwischen 18 und 34 Grad. Morgen dann heiter bis sonnig und trocken, nur in den Bergen selten ein Schauer, maximal bis 30 Grad.
3: Unser letztes Stündchen fängt an in der Morningshow, kurz nach 9. Guten Morgen.
4: Hallo, guten Morgen. Und wir möchten hier natürlich niemanden ausschließen, also natürlich auch einen guten Morgen an alle Vulkanier, Romulaner, Klingonen und so weiter.
3: Ja, ihr merkt schon, wir verbeugen uns vor Star Trek, denn heute auf den Tag genau im Jahr 1974, da wurde die erste Folge von Raumschiff Enterprise im ZDF ausgestrahlt. Und schon damals war die Serie ihrer Zeit absolut voraus, gerade auch was Etablierung von schwarzen Schauspielern betraf. Und ich mag die Serie so, weil das einfach eine Welt gezeigt hat, wie sie sein sollte. Tolerant, dem Frieden zugewandt und gerecht.
4: Amen. Und damit starten wir rein mit Talk Talk, It's My Life.

0: Madonna, schönen guten Morgen.
1: Guten Morgen. 80s Superstar Bryan Adams ist zurück auf großer Tour. Nach dem Erfolg seines aktuellen Albums Roll with the Punches geht der kanadische Rocker in diesem Herbst auf Europareise und bringt seine neue Show auch zu uns nach Deutschland. Yes!
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0: Ja, mit dabei sind natürlich auch seine ganz neuen Songs und selbstverständlich die großen 80er-Hits wie Summer of 69, Heaven oder Run to You. Hören wir mal rein.

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1: Viel Glück und hören tut er den guten Mann natürlich jetzt direkt hier bei uns.
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2: Wir sind im 27. Mai 1984. Die australische Synthie-Pop-Band Real Life setzt ihren Siegeszug in Europa fort. Real Life vertreiben Depeche Mode und People Are People von Platz 1 der deutschen Singlecharts mit Send Me an Angel. Und das ist die Debütsingle aus dem 83er Album Heartland. Und jetzt geht's um den 27. Mai 1987. U2 gehen auf Welttournee. The Joshua Tree, ein Konzert im Stadion Flaminio in Rom. Dabei macht ihre Soundanlage einen solchen Lärm, dass Hunderte von Anwohnern ein Erdbeben vermuten und besorgt den Notruf wählen. The Joshua Tree gehört bis heute zu den erfolgreichsten Alben von U2 mit Hits wie I Still Haven't Found What I'm Looking For, With or Without You oder Where the Streets Have No Name.

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1: Im Studio Hanna Messerschmidt. Die Bundesregierung will den Wohnungsbau in Deutschland beschleunigen. Dafür soll heute eine Reform des Baurechts auf den Weg gebracht werden. Laut Bauministerium wird so der Wohnungsbau in Regionen mit angespannten Märkten Vorrang vor dem Natur- und Denkmalschutz bekommen. Wirtschaftsministerin Reiche hat bei ihrem China-Besuch faire Wettbewerbsbedingungen für deutsche Unternehmen angemahnt. Wettbewerb müsse so ausgestaltet sein, dass er zu beiderseitigem Nutzen und transparent sei, sagte sie. China verschafft seiner Wirtschaft mit umfangreichen Subventionen einen Wettbewerbsvorteil. Am Verdener Landgericht könnte heute das Urteil gegen die frühere RAF-Terroristin Daniela Klette fallen. Es geht um mehrere bewaffnete Raubüberfälle. Die Verteidigung hat in ihrem Plädoyer aber noch Anträge eingereicht, die zur Verlängerung des Prozesses führen könnten. Die Nationalmannschaft startet heute in die WM-Vorbereitung. Auf dem Gelände von Ausrüster Adidas in Herzogenaurach steht das Trainingslager an. Am Sonntag testet die Mannschaft dann in Mainz gegen Finnland, ehe es nächste Woche in die USA geht.
2: Mit KI-Support. Viel Sonne und nur ein paar Wolken sind heute Vormittag am Start. Später ziehen im Norden mehr Wolken auf. Und im Süden kann es am Mittag und Nachmittag auch mal krachen mit Gewittern und kräftigen Schauern. Dazu wird's sommerlich warm. Die Höchstwerte liegen meist zwischen 18 und 34 Grad. Morgen dann heiter bis sonnig und trocken. Nur in den Bergen selten ein Schauer, maximal bis 30 Grad.
3: P-I-M. Auch an diesem Mittwoch, dem 27. Mai, ist es irgendwann mal 9:30 in Deutschland. Das ist jetzt so.
4: Ja, so sieht's aus. Das heißt aber, unsere Show ist hier heute fast zu Ende. Peter und Marie sind für euch da.
3: Aber letztes halbes Stündchen haben wir noch und da fangen wir auch gleich mit an.
4: Richtig, und zwar mit einem gleichermaßen tanzbaren wie auch melancholischen Hit.
3: Ja, das ist tatsächlich genau getroffen. Das ist eine ungewöhnliche Mischung, aber auch beabsichtigt, wie Heaven 17-Sänger Glenn Gregory tatsächlich auch mal gesagt hat. Der Song sollte gleichzeitig euphorisch und verzweifelt klingen. Und das tut er auch, werdet ihr jetzt merken. Heaven 17, Temptation.
4: Ja, der Song ist also ein Oxymoron-Song. Ist dir das mal aufgefallen? Ein Oxymoron. Also gegensätzlich.
3: Ach so, ja, das stimmt. Professor
4: Marie. Professor Marie ist schon in Ordnung.
3: Ja.
4: Danke.

0: Peter und Marie hier bei 80s 80s und Marie, die freut sich schon.
1: Eine langgezogene Freude, ja. Denn es ist extra wieder die extra lange Version hier eingeflogen von einem eurer 80s Hits aus unserem Maxi Radio. Das findet ihr in der App und im Web.
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0: Bei der nächsten Band kann man froh sein, dass sie überhaupt eine Maxi gemacht haben, denn die waren relativ kurze Zeit nur zusammen. Dafür sehr produktiv und sehr erfolgreich. Es geht um Yesu. Und im Song geht es um Trennung und das kann man durchaus eben auch auf die Band beziehen. Denn Alison Moyet und Vince Clark, wie gesagt, nur kurz dabei, aber beide natürlich sehr, sehr kreative und tolle Künstler. Und danach ging die Karriere natürlich solo weiter. Aber sie sind bis heute gut befreundet und ich glaube, sie finden auch ihre Musik, die sie damals gemacht haben, heute noch richtig gut. Hier sind Yesu in der Maxi-Version mit No Boy.

0: Jetzt haben wir noch in der Morning Show, bis es 10 Uhr schlägt. Das war Bananarama Cool Summer. Hier sind Peter und Marie.
1: Ja, guten Morgen, ihr bei 80s. Menschen, die in der Nähe eines Stadions wohnen, die kennen das ja. Wenn da mal ein Konzert stattfindet, dann kann man, je nachdem wie der Wind steht, eine Menge der live spielenden Bands hören und die Atmung mitbekommen.
0: Ja, das habe ich tatsächlich oft genug gemacht und habe dann überlegt, wer kann das sein, wenn ich es nicht genau wusste. Und das kann schön sein, kann aber auch weniger schön sein.
1: Ja, jedenfalls bringt uns das zum 27. Mai, also genau heute ins Jahr 1987 zurück nach Rom.
0: Ja, das haben wir schon kurz in der Timeline gehört. Da spielten U2 auf ihrer Welttournee zu The Joshua Tree ein Konzert und zwar im Stadio Flaminio.
1: Das Problem, die Soundanlage macht der Sonnenlärm, dass hunderte von Anwohnern drumrum plötzlich dachten, oh Gott, was ist jetzt los? Haben wir ein Erdbeben?
0: Ja, und die haben dann tatsächlich den Notruf Timeline gehört. Da spielten U2 auf ihrer Welttournee zu The Joshua Tree ein Konzert und zwar im Stadio Flaminio.
1: Das Problem, die Soundanlage macht der Sonnenlärm, dass hunderte von Anwohnern drumrum plötzlich dachten, oh Gott, was ist jetzt los? Haben wir ein Erdbeben?

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1: Im Studio Hanna Messerschmidt. Die Bundesregierung will den Wohnungsbau in Deutschland beschleunigen. Dafür soll heute eine Reform des Baurechts auf den Weg gebracht werden. Laut Bauministerium wird so der Wohnungsbau in Regionen mit angespannten Märkten Vorrang vor dem Natur- und Denkmalschutz bekommen. Wirtschaftsministerin Reiche hat bei ihrem China-Besuch faire Wettbewerbsbedingungen für deutsche Unternehmen angemahnt. Wettbewerb müsse so ausgestaltet sein, dass er zu beiderseitigem Nutzen und transparent sei, sagte sie. China verschafft seiner Wirtschaft mit umfangreichen Subventionen einen Wettbewerbsvorteil. Auch der Sozialverband Deutschland fordert, Beamte in die gesetzliche Kranken- und Pflegeversicherung aufzunehmen. So könnte das System zukunftssicherer werden, sagte die Vorstandsvorsitzende Engelmeier der Neuen Osnabrücker Zeitung. Ähnliches hatte zuletzt auch der Wirtschaftsweise Truger gefordert. Die Nationalmannschaft startet heute in die WM-Vorbereitung. Auf dem Gelände von Ausrüster Adidas in Herzogenaurach steht das Trainingslager an. Am Sonntag testet die Mannschaft dann in Mainz gegen Finnland, ehe es nächste Woche in die USA geht. 80s
2: mit KI-Support. Viel Sonne und nur ein paar Wolken sind heute Vormittag am Start. Später ziehen im Norden mehr Wolken auf. Und im Süden kann es am Mittag und Nachmittag auch mal krachen mit Gewittern und kräftigen Schauern. Dazu wird's sommerlich warm. Die Höchstwerte liegen meist zwischen 18 und 34 Grad. Morgen dann heiter bis sonnig und trocken, nur in den Bergen selten ein Schauer, maximal bis 30 Grad.
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4: Schön, dass ihr uns anhabt. Kurz nach 10. Ich bin Torde. Habt einen tollen Mittwochvormittag. So eine 4-Tage-Woche hat doch was, ne? Durch die Pfingstferien ist es für viele auch sogar nur eine 3-Tage-Woche. Also rocken wir das bis zum Wochenende auch locker runter. Hier jetzt mit Depeche Mode aus dem coolen Sound der 80er mit Master and Servant.

0: Jeder Song von ihm war ein Unikat. Mit Tiefe und eigenem Charakter. Ausnahmekünstler. Unerreicht. Dirk Darmstädter von den Jeremy Days über Billy Idol. Eyes Without a Face.
1: Ich habe mir extra die Gitarre gekauft, die der Gitarrist von Billy Idol immer spielte. Das war so damals so ein absolute Koryphäe. Cool klingendes Album, einfach Top-Songs und eigentlich zeigt die gesamte Billy Idol-Diskografie damals, wie eigenwillig und stark Popmusik, denn es handelt sich ja hier um wirkliche Popmusik aus den 80ern, war.
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Lionel Richie und Running with the Night hier bei 80s 80s. Kommt geschmeidig durch den Mittwoch. Vielleicht ist es euer Geburtstag, dann Happy Birthday. Wünschen wir auch Susie Sue, der Stimme der britischen Band Susie and the Banshees. Susie feiert heute ihren 69. Geburtstag. Mit 19 Jahren gründete Susie ihre Band und gehört seitdem zu einer der prägendsten Künstlerinnen der Wave- und Gothic-Szene. Mit Songs wie Hong Kong Garden, Spellbound, The Passenger oder hier Cities of Dust beeinflusst sie seit den späten 70er Jahren Generationen von Bands und bleibt bis heute eine echte Ikone des düsteren Sounds. Den genießt ihr auch jederzeit in unserem Darkwave Radio auf 80s80s.de und in unserer Sender-App. Happy Birthday, Susie Sue von 80s80s.

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1: Sir Rod Stewart erwägt jetzt wohl das Ende seiner beeindruckenden Tourneekarriere. Ja, die Rocklegende, die vor allem in den 80ern zahlreiche Hits platziert hat, ist jetzt immerhin 81 Jahre alt. Und dass er es immer noch drauf hat, das bewies Rod Stewart bei den Auftritten seiner weltweiten One Last Time Konzertreihe seit 24. Und obwohl für dieses Jahr immer noch eine beachtliche Zahl an geplanten Auftritten auf dem Plan steht, hat Sir Rod jetzt angekündigt, dass er über eine letzte Abschiedstournee nachdenkt. In einem Interview sagte er dazu, Zitat, ich gehe nächstes Jahr in Großbritannien auf Tour und werde in der berühmten O2 Arena auftreten. Danach, denke ich, wird es das wohl gewesen sein. Aber komplett zur Ruhe möchte sich der Rockstar nicht setzen. Er würde unter anderem gerne noch ein Country- und ein Coveralbum aufnehmen, hat er gesagt. Seine Fans dürfen also hoffen, noch viele weitere schöne Stücke von Rod Stewart zu bekommen.

0: 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Das sind unsere Favorites für den Frühling. The Human League. Genesis. Und neu dabei. Okay, okay. 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

Die britischen Synthie-Pop-Pioniere, The Human League mit Human. 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Darüber erreicht ihr auch unser Funk and Soul-Radio mit den coolsten Groove-Tracks der 80er, wie hier jetzt Cool and the Gang mit

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1: Im Studio Hanna Messerschmidt. Die deutsche Wirtschaft schwächelt weiter. Auch die Wirtschaftsweisen schrauben ihre Wachstumsprognose runter. Für dieses Jahr gehen sie nur noch von einem Konjunkturplus von 0,5% aus. Gleichzeitig steigen die Verbraucherpreise. Die Experten rechnen mit einer Inflationsrate von 3%. Die Bundesregierung will mehr Tempo beim Wohnungsbau. Mit einer Gesetzesänderung sollen Planungs- und Genehmigungsprozesse nochmal deutlich beschleunigt werden, heißt es aus dem Bauministerium. Dieses Baugesetzbuch-Update soll heute auf den Weg gebracht werden. Die deutschen Brauereien erwarten zur kommenden Fußball-WM keinen Bierboom. Sportliche Großereignisse seien längst kein automatischer Absatzgarant mehr, sagte eine Sprecherin des Brauerbundes der Rheinischen Post. Entscheidend sei die allgemeine Konsumstimmung sowie der sportliche Erfolg der Nationalelf. Heute Abend steht das Finale in der Conference League an. Gespielt wird in Leipzig. Dort treffen der englische Club Crystal Palace und Rayo Vallecano aus Spanien aufeinander. Es ist das erste Mal, dass das Conference League-Finale in Deutschland stattfindet. 80s
2: mit KI-Support. Viel Sonne ist gerade am Start. Nur hier und da ziehen ein paar Wolken durch. Richtung Nachmittag werden die Wolken im Norden mehr. Im Süden wird's insgesamt wolkiger und es kann vereinzelt Schauer und Gewitter geben. Das lässt später wieder nach, sonst bleibt's trocken. Dazu Höchstwerte von 15 bis 34 Grad. Morgen dann sonnig und trocken, maximal bis 30 Grad.
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4: Schön, dass ihr dabei seid, kurz nach 11. Hi, ich bin Torte, kommt super weiter durch den Mittwoch und kommt mit zu Weltstar Bryan Adams. Wir schenken euch die Tickets dafür. Wie und wo ihr den kanadischen Rockstar erlebt, erfahrt ihr hier in einer guten Viertelstunde.

0: 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B-52, Love Shack.
1: In den 80er Jahren, da stand irgendwo in der Nähe von Athens in Georgia eine abgelegene Hütte. Der perfekte Rückzugsort für die Gruppe B-52s. Eines Tages kommen sie auf die Idee, diesem Ort ein kleines Denkmal zu setzen, in Form eines Songs namens Love Shack. Das Lied wird ein Klassiker, die Hütte nicht. Sie brennt 2004 bei einem Feuer ab.

0: Yazoo mit Only You. Im September kommt Alice Moyet mit ihrer Songs of Yazoo, The Minutes and Other Tour nach Deutschland und auch er kommt.
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0: 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Und live heißt bei Brian Adams über 2 Stunden Vollgas mit den größten Hits aus 4 Jahrzehnten. Natürlich auch mit dabei sein 85er-Hit, den aufgrund seines großen Mitsingen-Faktors eine ganze Generation von Coverbands in ihrer Playlist haben. Hier ist Somebody im Original von Brian Adams bei 80s.

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1: Wir sind im 27. Mai 1984. Die australische Synthie-Pop-Band Real Life setzt ihren Siegeszug in Europa fort. Real Life vertreiben Depeche Mode's People Are People von Platz 1 der Singlecharts mit Send Me an Angel. Es ist die Debütsingle aus ihrem 1983er Album Heartland. Und wir sagen Happy Birthday Vincent Price. Der Schauspieler wird am 27. Mai 1911 in St. Louis, Missouri geboren. Musikliebhabern wird Vincent Price vor allem als Off-Stimme in Michael Jacksons Thriller ein Begriff.
2: The foulest stench is in the air. The funk of 40,000 years.
1: Am 25. Oktober 1993 stirbt Vincent Price in Los Angeles. Der Ruhe in Frieden.
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sind unsere Favorites für den Frühling. New Order. Ryan Adams. Und neu dabei, The Cure, Close to Me. Reingewortet von Alex aus Hamburg.

Einen coolen 80s Hits am Wochenende beim WGT für ordentlich Stimmung gesorgt. Kim Wilde war das mit Kids in America hier bei 80s 80s. Kim ist auch am 18. Juli mit dabei bei die 80er Live im Hamburger Volksparkstadion und eine Woche später am 25. Juli in Gelsenkirchen auf Schalke. Moderiert werden die 80er Live-Shows von 80s 80s Morgenmann Peter Illmann. Und im August und September kommt OMD hier mit ihrer Summer of Hits Tour für 8 Open Airs nach Deutschland. Alle Infos dazu und die Ticketlinks eurer 80s Stars live on stage findet ihr bei uns auf 8080s.de und darüber und auch in unserer kostenlosen Sende-App kommt ihr auch zum Wave Radio mit den coolsten Synthi- und Wave-Tracks wie hier jetzt Orchestral Maneuvers in the Dark mit Souvenir.

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1: Im Studio Hanna Messerschmidt. Die mutmaßliche Ex-RAF-Terroristin Daniela Klette muss 13 Jahre ins Gefängnis. Das Landgericht Verden sprach sie wegen besonders schweren Raubes in 6 Fällen schuldig. Nach Ansicht der Richter erbeutete Klette mit den Komplizen Garwig und Staub über 2 Millionen Euro. Nach den beiden wird noch immer gesucht. In Deutschland sollen schneller und mehr Wohnungen gebaut werden. Die Bundesregierung hat neue Regelungen auf den Weg gebracht. Ein wesentlicher Punkt: In Zukunft soll der Wohnungsbau in Gebieten, in denen die Nachfrage besonders hoch ist, Vorrang vor dem Natur- und Denkmalschutz bekommen. Die deutsche Wirtschaft kommt weiter nicht so richtig in den Tritt. Die Wirtschaftsweisen erwarten dieses Jahr nur 0,5% Wachstum. Gleichzeitig rechnen die Experten mit rund 3% Inflation. Dabei bremst der Ölpreisschock durch den Iran-Krieg die schon schwache Konjunktur weiter aus. Noch gut 2 Wochen bis zur WM in Nordamerika und für die deutsche Nationalmannschaft wird's ab heute ernst. Das Team von Bundestrainer Nagelsmann startet in die WM-Vorbereitung. Am Sonntag steht dann noch ein Test gegen Finnland an. Nächste Woche fliegt der DFB-Tross dann ins Quartier in die USA. 80s
2: mit KI-Support. Viel Sonne ist gerade am Start, nur hier und da ziehen ein paar Wolken durch. Richtung Nachmittag werden die Wolken im Norden mehr. Im Süden wird's insgesamt wolkiger und es kann vereinzelt Schauer und Gewitter geben. Das lässt später wieder nach, sonst bleibt's trocken. Dazu Höchstwerte von 15 bis 34 Grad. Morgen dann sonnig und trocken, maximal bis 30 Grad.
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3: Mahlzeit, entspannten Start in eure Mittagspause. Ich bin Torte. Wie gewohnt mittags unter der Woche jetzt für euch 80 Sound im Maxi-Single-Format. Gleich feinster und gerade wieder voll angesagter Italo-Disco-Sound. Don't Break My Heart gibt's von Dan Harrow als Maxi-Single. Vorweg noch Pat Benatar mit ihrem 85er Synthie-Rock-Hit Sex at the Weepin in der Maxi-Version.

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0: Hört ihr jeden Tag unter der Woche ab kurz nach 12. Das ist unser täglicher Trip ins Maxi-Radio. Das findet ihr rund um die Uhr in unserer Sender-App und auf 80s.de. Hier in der Maxi-Pause, da laufen zunehmend auch immer wieder eure Maxi-Musikwünsche. Könnt ihr mir ganz einfach schicken, auch über App oder Web. So wünscht sich Heiko Lippert für seine Mittagspause die Düsseldorfer Synthie-Pop-Band Propaganda mit Das Testament des Dr. Mabuse in der Maxi-Version. Hier jetzt bei 80s.
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1: Bei Anne Clark heißt es jetzt noch mehr Live-Konzerte. Ja, die Musikerin, vor allem bekannt für ihre eher darken Wave-Songs wie Our Darkness oder Sleeper in Metropolis. Auf dem vergangenen Wave-Gothic-Treffen in Leipzig, da mussten die Fans allerdings auf die Queen of Darkness verzichten, denn Anne Clark widmet sich voll und ganz ihren eigenen Tourplänen. Nächstes Jahr im Januar kehrt die britische Spoken-Word-Künstlerin mit ihrer Edge of Silence-Tour zurück auf die Bühnen. Zu ihren bisherigen 7 Deutschland-Terminen wurde jetzt noch ein weiteres Konzert in Hamburg für den 21. Januar bestätigt. Ja, und laut Ankündigung werden Anne und ihre 5-köpfige Band einen Sound konstruieren, so heißt es, der zwischen elektronischen Klängen und akustischen Details wechselt. Absolut empfehlenswert. Wir sagen Welcome im Januar, Anne Clark.
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Madonna und True Blue hier bei 80s 80s. Mehr so coole 80s Tracks zum Abfeiern findet ihr auch jederzeit in unserem Party Radio auf 80s80s.de und in unserer kostenlosen Sender-App. Darüber kommt ihr jeweils zu 33 verschiedenen geilen Streaming-Radios. So auch zum Freestyle Radio mit dem besonderen Latin Miami Sommer Sound der 80s. Daraus jetzt die Band aus Miami, die für den typischen Freestyle Sound steht. Hier sind Will to Power mit Dreamin'.

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1: Im Studio Hanna Messerschmidt. Lange Haftstrafe für die mutmaßliche Ex-RAF-Terroristin Daniela Klette. Das Landgericht Verden verurteilte die 67-Jährige zu 13 Jahren Gefängnis. Laut Gericht erbeutete Klette mit den Komplizen Garwig und Staub über 2 Millionen Euro. Nach den beiden wird weiter gefahndet. Die Bundesregierung will mehr Tempo beim Wohnungsbau machen. Dafür hat sie jetzt eine Reform im Baurecht beschlossen. Planungs- und Genehmigungsverfahren sollen schneller durch sein. Außerdem soll der Wohnungsbau künftig Vorrang vor Denkmal- und Naturschutz bekommen. Die deutsche Wirtschaft steckt weiter in der Krise. Die Wirtschaftsweisen rechnen dieses Jahr nur noch mit einem Mini-Wachstum von 0,5% und gleichzeitig 3% Inflation. Und die Experten fordern von Politik dringend Sozialreformen, etwa bei Krankenversicherung und Pflege. Nächster Schritt für den US-EU-Zolldeal. Die 27 EU-Staaten haben das Abkommen jetzt abgenickt. Nun fehlt noch das Jahr des Europaparlaments. Die EU streicht Zölle auf US-Industriewaren wie Autos und Maschinen. Die USA senken ihre Zölle auf die meisten Produkte aus der EU.
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3: Sonnig geht's gerade vielerorts durch den Mittag. Nur im Norden ziehen schon mehr Wolken rein. Später wird's im Süden wolkiger und da kann's ab und zu krachen mit einzelnen Schauern und Gewittern, vereinzelt auch mit Starkregen, Hagel und Sturmböen. Dazu Höchstwerte von 15 bis 34 Grad. Morgen dann meist sonnig und trocken, maximal um 30 Grad.
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5: Kurz nach eins, cool, dass ihr uns anhabt. Ich bin Torte, kommt super weiter schon durch den Mittwoch mit bester Laune und dem coolen Sound der 80er. Hier jetzt mit The Police und der 1980 meistverkauften Single im Vereinigten Königreich. Hier kommt Don't Stand So Close To Me.

0: 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Robin Beck, First Time.
1: Robin Beck will unbedingt Popstar werden und landet erstmal bei Werbejingles. 1988 ändert einer dieser Spots alles und macht ihre Stimme weltberühmt. 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
1: Wir sind im 27. Mai 1984. Die australische Synthie-Pop-Band Real Life setzt ihren Siegeszug in Europa fort. Real Life vertreiben Depeche Mode's People Are People von Platz 1 der Singlecharts mit Send Me an Angel. Es ist die Debütsingle aus ihrem 1983er Album Heartland. Und wir sagen Happy Birthday Vincent Price. Der Schauspieler wird am 27. Mai 1911 in St. Louis, Missouri geboren. Musikliebhabern wird Vincent Price vor allem als Off-Stimme in Michael Jacksons Thriller ein Begriff.
2: The foulest stench is in the air. The funk of 40,000 years.
1: Am 25. Oktober 1993 stirbt Vincent Price in Los Angeles. Der Ruhe in Frieden.
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neu dabei, The Pasadenas, Riding on a Train. Eingevotet von Svenja aus Köln über die

Unsere Männerherzen lagen ihr zu Füßen. Sie verzauberte 1985 Millionen mit ihrem Hit Maria Magdalena. 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Über Web und App kommt ihr auch super bequem zu unseren coolen digitalen Streaming-Radios. Dazu gehört auch das Deutschradio mit durchweg den besten 80s-Hits auf Deutsch. Wie hier jetzt Falco und Coming Home.

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1: Im Studio Gisa Weber. Die mutmaßliche Ex-RAF-Terroristin Daniela Klette muss 13 Jahre ins Gefängnis. Das Landgericht Verden sprach sie unter anderem wegen besonders schweren Raubes in 6 Fällen schuldig. Nach Ansicht der Richter erbeutete Klette mit den Komplizen Garwig und Staub über 2 Millionen Euro. Nach den beiden wird immer noch gesucht. Die deutsche Wirtschaft schwächelt weiter. Auch die Wirtschaftsweisen schrauben ihre Wachstumsprognose runter. Für dieses Jahr gehen sie nur noch von einem Konjunkturplus von 0,5% aus. Gleichzeitig steigen die Verbraucherpreise. Die Experten rechnen mit einer Inflation von 3%. In Deutschland sollen schneller und mehr Wohnungen gebaut werden. Die Bundesregierung hat neue Regelungen auf den Weg gebracht. Ein wesentlicher Punkt: In Zukunft soll der Wohnungsbau in Gebieten, in denen die Nachfrage besonders hoch ist, Vorrang vor dem Umwelt- und Denkmalschutz bekommen. Die Nationalmannschaft startet heute in die WM-Vorbereitung. Auf dem Gelände von Ausrüster Adidas in Herzogenaurach steht das Trainingslager an. Am Sonntag testet die Mannschaft dann in Mainz gegen Finnland, ehe es nächste Woche in die USA geht.
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3: Sonnig geht's gerade vielerorts durch den Mittag, nur im Norden ziehen schon mehr Wolken rein. Später wird's im Süden wolkiger und da kann's ab und zu krachen, mit einzelnen Schauern und Gewittern, vereinzelt auch mit Starkregen, Hagel und Sturmböen. Dazu Höchstwerte von 15 bis 34 Grad. Morgen dann meist sonnig und trocken, maximal um 30 Grad.
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5: Kurz nach zwei kommt Super Show in den Mittwochnachmittag. Ich bin Torte. Heute genau vor 39 Jahren ereignete sich ein Musikereignis in Rom, das einen ganz besonderen Einsatz von Polizei und Feuerwehr auslöste. Was da los war, erfahrt ihr nach den Pasadenas, Ann Clark, Kim Wilde und hier Phil Collins.

0: Der Moment, in dem ich Spoken Word für mich entdeckt habe. Katharina Frank von den Rainbirds über Anne Clark, Sleeper in Metropolis.
1: Was ist Sleeper in Metropolis?
2: Ja, also das war auf jeden Fall eine neue Art und Weise, eben Musik zu machen. Zu dem Zeitpunkt wusste ich noch gar nicht, dass ich eines Tages selber mal zu Musik sprechen will, lieber als zu singen. Einfach um auch, nicht nur, weil man natürlich mehr Text runterbringen kann, sondern man tatsächlich auch mit einer Sprechstimme durchaus sehr viel vermitteln kann. Und da war natürlich

Hier ist 8080s. Schön, dass ihr dabei seid. Der ein oder andere von euch war vielleicht auch dabei, als genau heute auf den Tag von 39 Jahren im Stadio Flaminio in Rom das Joshua Tree Tour Konzert der irischen Rockband U2 tatsächlich zum Fall für die Polizei und Feuerwehr wurde. U2 sind damals auf dem absoluten Höhepunkt ihrer Karriere mit Songs wie Sunday Bloody Sunday, Pride oder A New Year's Day. Doch an diesem Abend sorgte die Band nicht nur musikalisch für Aufsehen. Die Soundanlage machte so einen Lärm, dass dieser ein Erdbebenalarm auslöste und zahlreiche Anwohner in der Umgebung dazu veranlasste, voller Besorgnis die örtliche Polizei und Feuerwehr zu verständigen. Die Behörden prüften die Lage und stellten fest, kein Erdbeben, nur U2. The Joshua Tree wird später eines der erfolgreichsten Rockalben aller Zeiten und verkauft sich allein in den USA über 10 Millionen Mal. Hier sind sie mit dem damaligen Opener des Konzerts. Hier ist Where the Streets Have No Name bei 8080s.

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Kim Wilde feiert ihre größten Hits wieder live in Deutschland. Ja, nach dem Auftritt beim Wave-Gotik-Treffen in Leipzig und der ausverkauften Closer-Tour legt Kim jetzt direkt nach. Sie kommt 2027 gleich wieder, und zwar mit ihrer neuen The Singles-Tour. Insgesamt 13 Konzerte sind in Deutschland geplant. Mit im Gepäck natürlich jede Menge große Hits aus 4,5 Jahrzehnten Popgeschichte. Und natürlich dürfen auch die 80er-Klassiker wie Kids in America, Cambodia oder You Came dabei nicht fehlen. Gemeinsam mit ihrem Bruder Ricky Wilde und ihrer langjährigen Band bringt Kim ihre größten Singles also wieder zurück auf die Bühne. Kim und ihr Bruder schrieben ja in den 80ern einen Hit nach dem anderen, veröffentlichen auch weiterhin neue Musik. Mehr Infos zu Kim Wilde's The Single Tour und die Ticketlinks eurer 80er-Stars findet ihr natürlich immer online bei uns auf 80s80s.de.

0: Susie and the Banshees, The Passenger.
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0: Eingewortet von Carmen aus München über die 80s.

Michael Jackson mit Smooth Criminal hier bei 80s 80s. War der King of Pop selbst kriminell? Darüber streiten sich die Gemüter seit Jahren. Hochgekocht, ja aktuell noch mehr durch den extrem erfolgreichen Kinofilm Michael, wo die Missbrauchsvorwürfe gegen Michael Jackson nicht erwähnt werden. Nun hat das kanadische Medienunternehmen Lionsgate Teil 2 des Biopics angekündigt. Allerdings wohl auch nicht mit Aufarbeitung des Skandals. Damit befasst sich aber ab dem 3. Juni die neue Michael Jackson Serie Das Urteil bei Netflix. Sie befasst sich mit dem Gerichtsverfahren des Jahres 2005 gegen Michael. Und bei uns auf 80s80s.de und in unserer Sender-App befasst sich das Jackson Radio mit durchweg den größten und erfolgreichsten Hits des King of Pops. Im Web und App findet ihr insgesamt 33 Streaming-Radios. Dazu gehört auch das Depeche Mode Radio. Auch durchweg nur mit den größten und coolsten Hits von Depeche Mode, wie hier jetzt ihr 86er Hit Dripped bei 80s80s.

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1: Im Studio Gisa Weber. Lange Haftstrafe für die mutmaßliche Ex-RAF-Terroristin Daniela Klette. Das Landgericht Verden verurteilte die 67-Jährige zu 13 Jahren Gefängnis. Laut Gericht erbeutete Klette bei Raubüberfällen mit den Komplizen Garwig und Staub über 2 Millionen Euro. Nach den beiden wird weiter gefahndet. Die deutsche Wirtschaft kommt weiter nicht so richtig in den Tritt. Die Wirtschaftsweisen erwarten dieses Jahr nur 0,5% Wachstum. Gleichzeitig rechnen die Experten mit rund 3% Inflation. Dabei bremst der Ölpreisschock durch den Iran-Krieg die schon schwache Konjunktur weiter aus. Deutschland will sich besser vor Cyberangriffen schützen. Das Bundeskabinett hat ein Gesetz für mehr Sicherheit beschlossen. Die Sicherheitsbehörden sollen mehr Befugnisse bekommen. Da geht es vor allem darum, Cyberattacken nicht nur zu erkennen, sondern auch technisch eingreifen zu können. In Leipzig geht heute zum ersten Mal das Finale eines europäischen Fußballwettbewerbs über die Bühne. Im Endspiel der Conference League treffen Crystal Palace und Rayo Vallecano aufeinander. Zehntausende Fans aus England und Spanien werden zum Finale im Stadion erwartet.
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3: Sonnig und ziemlich warm ist's heute Nachmittag in vielen Ecken. Nur zwischendurch ziehen auch mal mehr Wolken durch. Richtung Norden eher häufiger. Im Süden können dazu ab und zu Schauer und Gewitter runterkommen. Zum Abend lässt das wieder nach und sonst bleibt's meist trocken. Bei aktuell etwa 18 bis 34 Grad. Morgen dann meistens Sonne satt, trocken und maximal um die 30 Grad.
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5: Mittwoch Nachmittag, grüße euch, ich bin George, kurz nach 15 Uhr und ich trinke meinen Nachmittagskaffee auf Captain Kirk & Co., denn heute im Jahr 1974 lief die erste Raumschiff Enterprise-Folge im ZDF, wurde ja später dann ein Riesenthema in den 80s. Und damit ich den Kaffee in Ruhe schlürfen kann, habe ich jetzt ein bisschen Musik für euch dabei und für mich The Cars, Whitney Houston, und den Start macht erstmal John Farnham.

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2: Als The Cars 1985 bei Live Aid auftreten, wird ausgerechnet ihr größter Hit Drive nicht im Fernsehen gezeigt. 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

0: Heute ist Mittwochnachmittag, ist immer was los bei uns für euch und ihr seid mal wieder eingeladen.
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0: Ja, der gute Bryan Adams ist zurück auf großer Tour. Sein aktuelles Album Roll With The Punches ist ja richtig gut angekommen, auch bei euch eben. Und im Herbst ist er auch auf Europa-Tour. Zu den neuen Songs gibt es natürlich auch die Klassiker aus den 80ern. Ich meine, für mich, für euch ist Bryan Adams sicher vor allem das.
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Und Bryan Adams haben wir natürlich auch immer online in unserem Rock Radio. Daraus jetzt für euch sein Klassiker.

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1: Wir sind im 27. Mai 1984. Die australische Synthie-Pop-Band Real Life setzt ihren Siegeszug in Europa fort. Real Life vertreiben Depeche Mode's People Are People von Platz 1 der Singlecharts mit Send Me an Angel. Es ist die Debütsingle aus ihrem 1983er Album Heartland. Und wir sagen Happy Birthday Vincent Price. Der Schauspieler wird am 27. Mai 1911 in St. Louis, Missouri geboren. Musikliebhabern wird Vincent Price vor allem als Off-Stimme in Michael Jacksons Thriller ein Begriff.
2: The foulest stench is in the air. The funk of 40,000 years.
1: Am 25. Oktober 1993 stirbt Vincent Price in Los Angeles. Der Ruhe in Frieden.
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neu dabei, Prince, You Got the Look. Eingewortet von Achim aus Hannover über die 80s, 80s.

Kim Wilde war das auch mit dabei gewesen beim Wave-Gothic-Treffen in Leipzig, weil sie ja ihre Wurzeln eben auch im rockigen Wave-Sound hat. Aber jetzt wechseln wir mal total in unser Funk-and-Soul-Radio, online und in der App. Und daraus habe ich jetzt für euch Shark Attack dabei, Down on the Street. Real.

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1: Im Studio Gisa Weber. Die mutmaßliche Ex-RAF-Terroristin Daniela Klette muss 13 Jahre ins Gefängnis. Das Landgericht Verden sprach sie unter anderem wegen besonders schweren Raubes in 6 Fällen schuldig. Nach Ansicht der Richter erbeutete Klette mit den Komplizen Garwick und Staub über 2 Millionen Euro. Nach den beiden wird immer noch gesucht. Um Cyberattacken besser abwehren zu können, sollen Polizei, BKA und Co. noch mehr Befugnisse bekommen. Das hat die Bundesregierung beschlossen. So soll es den Sicherheitsbehörden bei einem Angriff möglich sein, IT-Systeme stillzulegen, Daten umzuleiten und auch zu löschen. Die deutsche Wirtschaft steckt weiter in der Krise. Die Wirtschaftsweisen rechnen dieses Jahr nur noch mit einem Mini-Wachstum von 0,5% und gleichzeitig 3% Inflation. Und die Experten fordern von der Politik dringend Sozialreformen, etwa bei Krankenversicherung und Pflege. Für die deutsche Fußballnationalmannschaft wird es langsam ernst. Gut 2 Wochen sind es noch bis zur WM in Nordamerika. Jetzt ist das Team in die Vorbereitung gestartet. Wir sind jetzt wie eine Familie, so die Ansage von Bundestrainer Nagelsmann an seine Mannschaft.
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3: Sonnig und ziemlich warm ist's heute Nachmittag in vielen Ecken. Nur zwischendurch ziehen auch mal mehr Wolken durch. Richtung Norden eher häufiger. Im Süden können dazu ab und zu Schauer und Gewitter runterkommen. Zum Abend lässt das wieder nach und sonst bleibt's meist trocken. Bei aktuell etwa 18 bis 34 Grad. Morgen dann meistens Sonne satt, trocken und maximal um die 30 Grad.
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5: Yep, kurz nach 16 Uhr ist es. Ich bin George, hoffe alles schick, gesund und munter bei euch. Und denkt dran, das Glas ist immer halb voll. Bei manchen ist es sogar jetzt schon voll. Auf jeden Fall freue ich mich sehr und feiere, dass auch das New Order bzw. auch Joy Division in die Rock'n'Roll Hall of Fame einzieht im Herbst. Neue Musik gibt es ja auch von New Order, ne? Peter Hook ist ja nicht dabei. Wer weiß, vielleicht gibt es doch irgendwann eine Reunion. Aber New Order habe ich jetzt für euch mit True Faith, der 87er Remix.

0: besonderer Song eines besonderen Sängers, ein echter Künstlertyp. Fab Marvin von Milli Vanilli über Culture Club. Do you really want to hurt me?
1: Boy George. Ich habe lange in London gelebt und Boy George oft getroffen. Als dieser Song rauskam, habe ich ihn sofort geliebt. Aber noch stärker ist meine Verbindung zu Boy George selbst. Für mich ist er ein großartiger Typ. Und auch ein Freund. Deshalb verbinde ich diesen Song immer mit dem Menschen dahinter.
2: Der Typ ist super.
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Taylor Dane, von der einen großen Lady der 80er zur nächsten, zur Nena. Ich kann mich noch sehr gut erinnern, wie ich als DJ bei ihr auf ein Konzert aufgelegt habe, zur Corona-Zeit. Alle durften nur in oder an ihren Autos im Autokino tanzen. Ja, ganz schräges Teil. Aus unserem NDW Radio Online und in der App jetzt die gute Nena und ihr ikonischer Erfolg 99 Luftballons.

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News. Sir Rod Stewart erwägt jetzt wohl das Ende seiner beeindruckenden Tourneekarriere. Ja, die Rocklegende, die vor allem in den 80ern zahlreiche Hits platziert hat, ist jetzt immerhin 81 Jahre alt. Und dass er es immer noch drauf hat, das bewies Rod Stewart bei den Auftritten seiner weltweiten One Last Time Konzertreihe seit 24. Und obwohl für dieses Jahr immer noch eine beachtliche Zahl an geplanten Auftritten auf dem Plan steht, hat Sir Rod jetzt angekündigt, dass er über eine letzte Abschiedstournee nachdenkt. In einem Interview sagte er dazu, Zitat, ich gehe nächstes Jahr in Großbritannien auf Tour und werde in der berühmten O2 Arena auftreten. Danach, denke ich, wird es das wohl gewesen sein. Aber komplett zur Ruhe möchte sich der Rockstar nicht setzen. Er würde unter anderem gerne noch ein Country- und ein Coveralbum aufnehmen, hat er gesagt. Seine Fans dürfen also hoffen, noch viele weitere schöne Stücke von Rod Stewart zu bekommen.

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Phil Collins, der Gute, kann sich in seinem fast Ruhestand, eigentlich ist er schon im Ruhestand, schon freuen. Nicht nur mit Genesis ist er ja schon, glaube ich, 2010 in die Rock'n'Roll Hall of Fame gekommen. Jetzt auch als Solostar dieses Jahr. Von Phil Collins jetzt rüber zu Softcell. Das ist Musik aus unserem Wave Radio Online und in der App.

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1: Im Studio Gisa Weber. Lange Haftstrafe für die mutmaßliche Ex-RAF-Terroristin Daniela Klette. Das Landgericht Verden verurteilte die 67-Jährige zu 13 Jahren Gefängnis. Laut Gericht erbeutete Klette bei Raubüberfällen mit den Komplizen Garwig und Staub über 2 Millionen Euro. Nach den beiden wird weiter gefahndet. Auch die Wirtschaftsweisen machen ordentlich Druck auf die Bundesregierung, Sozialreformen auf den Weg zu bringen. Die Experten machen klar, dass die Beiträge sonst weiter in die Höhe schießen und für die Arbeitnehmer dann weniger netto übrig bleibt. Die Bundesregierung will mehr Tempo beim Wohnungsbau machen. Dafür hat sie jetzt eine Reform im Baurecht beschlossen. Planungs- und Genehmigungsverfahren sollen schneller durch sein. Außerdem soll der Wohnungsbau künftig Vorrang vor Denkmal- und Naturschutz bekommen. Erst noch das Trainingslager in Herzogenaurach, dann geht es in die USA. Die deutsche Fußballnationalmannschaft ist jetzt in die WM-Vorbereitung gestartet. In gut 2 Wochen geht die Weltmeisterschaft in Nordamerika los. Vorher hat das DFB-Team noch 2 Testspiele.
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3: Wechselnd wolkig bis sonnig läuft der späte Nachmittag in Deutschland. Und ab und zu kann es vor allem im Süden noch schauern oder kurz gewittern. Das lässt aber Richtung Abend nach. Dazu ist es teils richtig warm, je nach Ecke so um die 18 bis 34 Grad. Morgen dann meist sonnig und trocken, nur in den Alpen und im Schwarzwald mal ein Schauer oder Gewitter. Maximal bis 30 Grad.
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5: Kurz nach 17 Uhr, Feierabend-Endspurt für die meisten zumindest. Ich bin George, grüße euch sowas extrem herzlich. Und zwar freue ich mich auch sehr, dass Duran Duran mit Nile Rodgers wieder neue Musik gemacht haben. Die hört ihr auch bei uns im Neo Radio online und in der App. Aber wir sind ja hier bei 80s 80s im Hauptprogramm. Deswegen jetzt eine 82er-Nummer von Duran Duran, Hungry Like the Wolf.

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1: Put on your red shoes and dance the blues. 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

0: Ach, die gute Whitney, how will I know? 80s, 80s, Mittwochnachmittag ist immer was los bei uns für euch und ihr seid mal wieder eingeladen.
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0: Ja, der gute Bryan Adams ist zurück auf großer Tour. Sein aktuelles Album Roll with the Punches ist ja richtig gut angekommen, auch bei euch eben. Und im Herbst ist er auch auf Europa-Tour. Zu den neuen Songs gibt es natürlich auch die Klassiker aus den 80ern. Ich meine, für mich, für euch ist Bryan Adams sicher vor allem das.

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Ja, und Brian Adams haben wir natürlich auch immer online in unserem Rock Radio. Daraus jetzt für euch sein Klassiker.

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1: Wir sind im 27. Mai 1984. Die australische Synthie-Pop-Band Real Life setzt ihren Siegeszug in Europa fort. Real Life vertreiben Depeche Mode's People Are People von Platz 1 der Singlecharts mit Send Me an Angel.
2: Send me an Angel.
1: Es ist die Debütsingle aus ihrem 1983er Album Heartland. Und wir sagen Happy Birthday Vincent Price. Der Schauspieler wird am 27. Mai 1911 in St. Louis, Missouri geboren. Musikliebhabern wird Vincent Price vor allem als Off-Stimme in Michael Jacksons Thriller ein Begriff.
3: The foulest stench is in the air. The funk of 40,000 years.
1: Am 25. Oktober 1993 stirbt Vincent Price in Los Angeles. Der Ruhe in Frieden.
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Ja, der Aufforderung wollten damals viele Jungs aus meiner Schule nachkommen. Samantha Fox, Touch Me auf 80s, 80s. Wir nehmen mal ein Brikett raus aus dem Dance-Ofen, rüber zu Foreigner. Das ist Musik speziell aus unserem Radio für die Rockballaden der 80er. 80s, 80s, Romantic Rock. 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
1: Im Studio Gisa Weber. Die mutmaßliche Ex-RAF-Terroristin Daniela Klette muss 13 Jahre ins Gefängnis. Das Landgericht Verden sprach sie unter anderem wegen besonders schweren Raubes in 6 Fällen schuldig. Nach Ansicht der Richter erbeutete Klette mit den Komplizen Garwick und Staub über 2 Millionen Euro. Nach den beiden wird immer noch gesucht. Die deutsche Wirtschaft kommt weiter nicht so richtig in den Tritt. Die Wirtschaftsweisen erwarten dieses Jahr nur 0,5% Wachstum. Gleichzeitig rechnen die Experten mit rund 3% Inflation. Dabei bremst der Ölpreisschock durch den Iran-Krieg die schon schwache Konjunktur weiter aus. Nächster Schritt für den US-EU-Zolldeal. Die 27 EU-Staaten haben das Abkommen jetzt abgenickt. Nun fehlt noch das Ja des Europaparlaments. Die EU streicht Zölle auf US-Industriewaren wie Autos und Maschinen. Die USA senken ihre Zölle auf die meisten Produkte aus der EU. Noch gut 2 Wochen bis zur WM in Nordamerika. Und für die deutsche Nationalmannschaft wird es ab heute ernst. Das Team von Bundestrainer Nagelsmann startet in die WM-Vorbereitung. Am Sonntag steht dann noch ein Test gegen Finnland an. Nächste Woche fliegt der DFB-Tross dann ins Quartier in die USA.
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2: Trocken geht's durch den Abend. Nur ganz im Süden können noch letzte Schauer oder ein Gewitter auftauchen. In der Nacht ist es dann meist klar und bleibt trocken. Runter geht's auf 15 bis 5 Grad. Morgen wird's richtig freundlich, viel Sonne und meistens trocken. Höchstens an den Alpen mal ein kurzer Schauer, maximal bis 30 Grad.
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4: Ja, kurz nach 18 Uhr, Mittwochabend, grüße euch, obwohl kein wirkliches Abendfeeling da ist, weil es ja erst so spät dunkel wird, also mich freut das sehr. Billy Idol sicher auch, denn Billy Idol kann dann noch länger Enten füttern gehen mit seiner Enkelin und freut sich sicher auch über den Einzug in die Rock'n'Roll Hall of Fame dieses Jahr. Hier ist er mit Dancing With Myself.

0: Wenn er singt, verschwindet alles andere. Katharina Frank von den Rainbirds über Prince, When Doves Cry.
1: Also ich war ein riesen Prince-Fan. Ich habe zweimal ihn gesehen in einem riesigen Stadion und hatte trotzdem das Gefühl, der singt nur für mich. Der sieht mich, obwohl ich da in der Masse stehe. Und die gesamte Performance ist tatsächlich für mich als Person, die dort in der Masse steht. Und das ist einfach beeindruckend. 80s.

80s, es ist Mittwochabend, jetzt mit einer Lady, die auch optisch Vorbild war für viele Frauen in den 80ern. Zum Beispiel war ich damals unterwegs in der New Wave Disco Linientreu in Berlin und gefühlt sahen da 90% der Mädels aus wie Susie von den Banshees. Hat man ja jetzt auch beim Wave-Gothic-Treffen gesehen in Leipzig übers Pfingstwochenende, diesen Gothic-Style, ne? Geburtstag hat die Lady heute, 69 ist sie geworden. Wir sagen Happy Birthday, jetzt mit diesem Klassiker Susie and the Banshees, The Passenger, die

Anne Clark heißt es jetzt noch mehr Live-Konzerte. Ja, die Musikerin, vor allem bekannt für ihre eher darken Wave-Songs wie Our Darkness oder Sleeper in Metropolis. Auf dem vergangenen Wave-Gotik-Treffen in Leipzig, da mussten die Fans allerdings auf die Queen of Darkness verzichten, denn Anne Clark widmet sich voll und ganz ihren eigenen Tourplänen. Nächstes Jahr im Januar kehrt die britische Spoken-Word-Künstlerin mit ihrer Edge of Silence-Tour zurück auf die Bühnen. Zu ihren bisherigen 7 Deutschland-Terminen wurde jetzt noch ein weiteres Konzert in Hamburg für den 21. Januar bestätigt. Ja, und laut Ankündigung werden Anne und ihre 5-köpfige Band einen Sound konstruieren, so heißt es, der zwischen elektronischen Klängen und akustischen Details wechselt. Absolut empfehlenswert. Wir sagen Welcome im Januar, Anne Clark. Mehr News.

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Das sind zwar 80s, Mittwochabend, und bevor sich David Bowie gleich skandalträchtig mit seinem China Girl am Strand räkelt, habe ich Musik für euch aus unserem Radio, speziell für die deutschsprachigen Songs der 80er. 80s Deutsch, klar,

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1: Im Studio Gisa Weber. Lange Haftstrafe für die mutmaßliche Ex-RAF-Terroristin Daniela Klette. Das Landgericht Verden verurteilte die 67-Jährige zu 13 Jahren Gefängnis. Laut Gericht erbeutete Klette bei Raubüberfällen mit den Komplizen Garwig und Staub über 2 Millionen Euro. Nach den beiden wird weiter gefahndet. Die deutsche Wirtschaft steckt weiter in der Krise. Die Wirtschaftsweisen rechnen dieses Jahr nur noch mit einem Mini-Wachstum von 0,5% und gleichzeitig 3% Inflation. Und die Experten fordern von der Politik dringend Sozialreformen, etwa bei Krankenversicherung und Pflege. In Deutschland sollen schneller und mehr Wohnungen gebaut werden. Die Bundesregierung hat neue Regelungen auf den Weg gebracht. Ein wesentlicher Punkt: In Zukunft soll der Wohnungsbau in Gebieten, in denen die Nachfrage besonders hoch ist, Vorrang vor dem Umwelt- und Denkmalschutz bekommen. Für die deutsche Fußballnationalmannschaft wird es langsam ernst. Gut 2 Wochen sind es noch bis zur WM in Nordamerika. Jetzt ist das Team in die Vorbereitung gestartet. Wir sind jetzt wie eine Familie, so die Ansage von Bundestrainer Nagelsmann an seine Mannschaft.
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3: Trocken geht's durch den Abend. Nur ganz im Süden können noch letzte Schauer oder ein Gewitter auftauchen. In der Nacht ist es dann meist klar und bleibt trocken. Runter geht's auf 15 bis 5 Grad. Morgen wird's richtig freundlich, viel Sonne und meistens trocken. Höchstens an den Alpen mal ein kurzer Schauer, maximal bis 30 Grad.
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4: Kurz nach 19 Uhr immer 3 Songs für euch aus unserem Italo Disco Radio. Und je näher der Sommer rückt, desto mehr Begeisterung spüre ich bei mir, bei euch, bei allen eigentlich für diesen ganz speziellen Disco-Sound der 80er. Da habe ich für euch gleich Sabrina. Vorher Dan Harrow, dieses Projekt bestehend vor allem ja auch aus Performer Stefano Sandri auf der Bühne, der tolle Shows abgeliefert hat, war ja mega erfolgreich. Viele Hits sind dabei gewesen. 1985 kam Bad Boy und die Nummer habe ich jetzt für euch.
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Sabrina, Hot Girl, das brauchte Sabrina uns pubertierenden Teenagern damals nicht zu sagen, dass eventuell sie ein Hot Girl war und ist. Das haben wir alle unterschrieben, ja. Ich meine, auch ein klasse Sommerhit, ne? Passt auch zu Italo Disco. Hier bei 80s, 80s, kurz nach 19 Uhr immer drei Songs aus unserem Italo Disco Radio für euch. Beteiligt euch gerne, schreibt Mails, schickt eine Brieftaube über 80s80s.de, George Italo Disco Request, wie das auch der Thomas Adam gemacht hat. Vielen Dank für deinen Wunsch, für deinen Songvorschlag. Passt auch so ein bisschen so in die Mai-Juni-Stimmung, ne? Open-Air-Partys, Garten-Partys, mal rausgehen, tanzen, Disco-Fox. Hier ist Ivan Fortunovella aus dem Jahr 1984.

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1: Wir sind im 27. Mai 1984. Die australische Synthie-Pop-Band Real Life setzt ihren Siegeszug in Europa fort. Real Life vertreiben Depeche Mode's People Are People von Platz 1 der Singlecharts mit Send Me an Angel. Es ist die Debütsingle aus ihrem 1983er Album Heartland. Und wir sagen Happy Birthday Vincent Price. Der Schauspieler wird am 27. Mai 1911 in St. Louis, Missouri geboren. Musikliebhabern wird Vincent Price vor allem als Off-Stimme in Michael Jacksons Thriller ein Begriff.
2: The foulest stench is in the air. The funk of 40,000 years.
1: Am 25. Oktober 1993 stirbt Vincent Price in Los Angeles. Der Ruhe in Frieden.
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Flock of Seagulls, Space Age Love Song. 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

0: 80s Mittwochabend, gleich mit einer wahren Perle aus unserem Breakdance-Radio. Das ist unser Radio speziell für diesen Breakdance-Sound der 80s. War ja Mitte der 80er auch ein Riesenhype. Aber mal nachgefragt bei Thomas Dethert, selbst DJ, Musikproducer und Breakdancer, das war ja auch nie weg, ne?
1: Nee, nie gewesen. Immer mal wieder groß aufgestimmt. Freestyler zum Beispiel in den 2000ern. Aus Skandinavien war, glaube ich, diese Formation. Es war ja auch mit Breakdance in dem Video drin und diese ganze Kultur, Walkman, das Outfit, die Sonnenbrille, diese Moves und das ist, glaube ich, irgendwie ist dieses Urbane ist immer irgendwo drin in der Popkultur, in der Allgemeinen, ob das Video, Film, Mode, Musik, also das ist ein ganz großer Inspirationspunkt weiterhin, glaube ich schon, ja.
0: Ja, sehe ich auch so. Vielen Dank, Thomas Dethert, Musikproducer, DJ, Breakdancer und außer unserem Breakdance Radio online und in der App jetzt die legendäre Rock City Crew.

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1: Im Studio Gisa Weber. Die mutmaßliche Ex-RAF-Terroristin Daniela Klette muss 13 Jahre ins Gefängnis. Das Landgericht Verden sprach sie unter anderem wegen besonders schweren Raubes in 6 Fällen schuldig. Nach Ansicht der Richter erbeutete Klette mit den Komplizen Garwick und Staub über 2 Millionen Euro. Nach den beiden wird immer noch gesucht. Die deutsche Wirtschaft schwächelt weiter. Auch die Wirtschaftsweisen schrauben ihre Wachstumsprognose runter. Für dieses Jahr gehen sie nur noch von einem Konjunkturplus von 0,5% aus. Gleichzeitig steigen die Verbraucherpreise. Die Experten rechnen mit einer Inflation von 3%. Um Cyberattacken besser abwehren zu können, sollen Polizei, BKA und Co. noch mehr Befugnisse bekommen. Das hat die Bundesregierung beschlossen. So soll es den Sicherheitsbehörden bei einem Angriff möglich sein, IT-Systeme stillzulegen, Daten umzuleiten und auch zu löschen. Dem Ebola-Patienten in der Berliner Charité geht es besser. Die Laborwerte des US-Amerikaners sind fast wieder normal, heißt es von der Klinik. Der Mann arbeitet als Arzt und hatte sich in der Demokratischen Republik Kongo mit dem gefährlichen Virus infiziert.
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2: Trocken geht's durch den Abend. Nur ganz im Süden können noch letzte Schauer oder ein Gewitter auftauchen. In der Nacht ist es dann meist klar und bleibt trocken. Runter geht's auf 15 bis 5 Grad. Morgen wird's richtig freundlich, viel Sonne und meistens trocken. Höchstens an den Alpen mal ein kurzer Schauer, maximal bis 30 Grad.
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0: Allein das Video ist Blockbuster für sich und die Musik ist jeden Grammy wert. Thomas Anders von Modern Talking über Michael Jackson, Billie Jean.
1: Damals war die große Zeit der Videos und wo man dann eben nachts sich einen Wecker gestellt hat, um irgendwie die weltweite Videopremiere zu sehen. Und das war ja auch, Billie Jean war ja ein Kurzfilm. Das hat mich so fasziniert und dieser Michael Jackson, der musikalische Facetten gezeigt hat, wo man auch selbst weiß, das könnte ich nie. Also das passt nicht zu mir oder ich könnte es stimmlich nicht machen. Ja, für mich einer der Überflieger-Songs der Musikgeschichte.
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Noida Bay, the Pasadenas, riding on a train. Gewotet von Svenja aus Köln über die

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1: Im Studio Gisa Weber. Lange Haftstrafe für die mutmaßliche Ex-RAF-Terroristin Daniela Klette. Das Landgericht Verden verurteilte die 67-Jährige zu 13 Jahren Gefängnis. Laut Gericht erbeutete Klette bei Raubüberfällen mit den Komplizen Garwig und Staub über 2 Millionen Euro. Nach den beiden wird weiter gefahndet. Die deutsche Wirtschaft steckt weiter in der Krise. Die Wirtschaftsweisen rechnen dieses Jahr nur noch mit einem Mini-Wachstum von 0,5% und gleichzeitig 3% Inflation. Und die Experten fordern von der Politik dringend Sozialreformen, etwa bei Krankenversicherung und Pflege. Die Bundesregierung will mehr Tempo beim Wohnungsbau machen. Dafür hat sie jetzt eine Reform im Baurecht beschlossen. Planungs- und Genehmigungsverfahren sollen schneller durch sein. Außerdem soll der Wohnungsbau künftig Vorrang vor Denkmal- und Naturschutz bekommen. Die Nationalmannschaft startet heute in die WM-Vorbereitung. Auf dem Gelände von Ausrüster Adidas in Herzogenaurach steht das Trainingslager an. Am Sonntag testet die Mannschaft dann in Mainz gegen Finnland, ehe es nächste Woche in die USA geht.
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2: Klarer Himmel oder nur ein paar Wolken und das bleibt auch erstmal trocken. In der Nacht gehen die Temperaturen runter auf 11 bis 5 Grad, im Süden teils milder mit 15 bis 10 Grad. Morgen wird's dann richtig freundlich und meist sonnig. An den Alpen und im Schwarzwald ziehen später mal ein paar Wolken rein. Ganz selten kommt da auch ein Schauer oder ein Gewitter. Dazu maximal bis 30 Grad.
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1: Im Studio Jana Klonikowski. In Deutschland sollen mehr Wohnungen gebaut werden und das schneller. Die Bundesregierung hat neue Regelungen auf den Weg gebracht. Ein wesentlicher Punkt: In Zukunft soll der Wohnungsbau in Gebieten, in denen die Nachfrage besonders hoch ist, Vorrang vor dem Umwelt- und Denkmalschutz bekommen. Deutschland will sich besser vor Cyberangriffen schützen. Das Bundeskabinett hat ein Gesetz für mehr Sicherheit auf den Weg gebracht. Die Sicherheitsbehörden sollen mehr Befugnisse bekommen. Da geht es vor allem darum, Cyberattacken nicht nur zu erkennen, sondern auch technisch eingreifen zu können. Lange Haftstrafe für die mutmaßliche Ex-RAF-Terroristin Daniela Klette. Das Landgericht Verden hat die 67-Jährige zu 13 Jahren Gefängnis verurteilt. Laut Gericht erbeutete Klette bei Raubüberfällen mit ihren Komplizen Garwig und Staub über 2 Millionen Euro. Nach den beiden Männern wird weiter gefahndet. Für die deutsche Fußballnationalmannschaft wird es langsam ernst. Gut 2 Wochen sind es noch bis zur WM in Nordamerika. Jetzt ist das Team in die Vorbereitung gestartet. Wir sind jetzt wie eine Familie, so die Ansage von Bundestrainer Nagelsmann an seine Mannschaft.
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3: Klarer Himmel oder nur ein paar Wolken und das bleibt auch erstmal trocken. In der Nacht gehen die Temperaturen runter auf 11 bis 5 Grad, im Süden teils milder mit 15 bis 10 Grad. Morgen wird's dann richtig freundlich und meist sonnig. An den Alpen und im Schwarzwald ziehen später mal ein paar Wolken rein. Ganz selten kommt da auch ein Schauer oder ein Gewitter. Dazu maximal bis 30 Grad.
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0: Punkwurzel in some Chartbreaker. Steve Norman von Spandau Ballet über Billy Idol, Eyes Without a Face.
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2: Bevor Billy Idol solo berühmt wurde, war ich ein riesiger Fan von Generation X. Ich habe damals jede Punkband gesehen, aber Generation X hatte für mich die besten Songs und die beste Energie. Billy Idol hat es geschafft, diese Wurzeln mitzunehmen und daraus eine ganz eigene Karriere zu machen. Eyes Without a Face steht für mich genau für diesen Schritt.
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1: Im Studio Jana Klonikowski. Um Cyberattacken besser abwehren zu können, sollen Polizei, BKA und Co. mehr Befugnisse bekommen. Das hat die Bundesregierung beschlossen. So soll es den Sicherheitsbehörden bei einem Cyberangriff möglich sein, IT-Systeme stillzulegen, Daten umzuleiten oder auch zu löschen. Die Bundesregierung will auch mehr Tempo beim Wohnungsbau machen. Dafür hat sie jetzt eine Reform im Baurecht beschlossen. Planungs- und Genehmigungsverfahren sollen schneller durch sein. Außerdem soll der Wohnungsbau künftig Vorrang vor Denkmal- und Naturschutz bekommen. Auch die Wirtschaftsweisen machen ordentlich Druck auf die Bundesregierung, Sozialreformen auf den Weg zu bringen. Die Experten machen klar, dass die Beiträge sonst weiter in die Höhe schießen und für die Arbeitnehmer dann weniger netto übrig bleibt. Die Reichen in Deutschland werden immer reicher. Eine Analyse der Boston Consulting Group zeigt, gut 5000 Menschen hatten im letzten Jahr ein Vermögen von mehr als 100 Millionen Dollar. Das waren deutlich mehr als im Jahr davor. Profitiert haben sie vor allem von Gewinnen an der Börse.
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2: Klarer Himmel oder nur ein paar Wolken und das bleibt auch erstmal trocken. In der Nacht gehen die Temperaturen runter auf 11 bis 5 Grad, im Süden teils milder mit 15 bis 10 Grad. Morgen wird's dann richtig freundlich und meist sonnig. An den Alpen und im Schwarzwald ziehen später mal ein paar Wolken rein. Ganz selten kommt da auch ein Schauer oder ein Gewitter. Dazu maximal bis 30 Grad.
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1: Im Studio Jana Klonikowski. In Deutschland sollen mehr Wohnungen gebaut werden und das schneller. Die Bundesregierung hat neue Regelungen auf den Weg gebracht. Ein wesentlicher Punkt: In Zukunft soll der Wohnungsbau in Gebieten, in denen die Nachfrage besonders hoch ist, Vorrang vor dem Umwelt- und Denkmalschutz bekommen. Deutschland will sich besser vor Cyberangriffen schützen. Das Bundeskabinett hat ein Gesetz für mehr Sicherheit auf den Weg gebracht. Die Sicherheitsbehörden sollen mehr Befugnisse bekommen. Da geht es vor allem darum, Cyberattacken nicht nur zu erkennen, sondern auch technisch eingreifen zu können. Die mutmaßliche Ex-RAF-Terroristin Daniela Klette muss für 13 Jahre ins Gefängnis. Das Landgericht Verden hat sie unter anderem wegen besonders schweren Raubes in 6 Fällen schuldig gesprochen. Nach Ansicht der Richter erbeutete Klette mit ihren Komplizen Garwig und Staub über 2 Millionen Euro. Nach den beiden Männern wird noch gefahndet. Erst noch das Trainingslager in Herzogenaurach, dann geht's in die USA. Die deutsche Fußballnationalmannschaft ist in die WM-Vorbereitung gestartet. Beim nächsten Testspiel gegen Finnland am Sonntag wird allerdings nicht Manuel Neuer im Tor stehen. Grund ist seine Wadenverletzung. Oliver Baumann wird ihn vertreten.
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2: Klarer Himmel oder nur ein paar Wolken und das bleibt auch erstmal trocken. In der Nacht gehen die Temperaturen runter auf 11 bis 5 Grad, im Süden teils milder mit 15 bis 10 Grad. Morgen wird's dann richtig freundlich und meist sonnig. An den Alpen und im Schwarzwald ziehen später mal ein paar Wolken rein. Ganz selten kommt da auch ein Schauer oder ein Gewitter. Dazu maximal bis 30 Grad.
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1: Im Studio Jana Klonikowski. Um Cyberattacken besser abwehren zu können, sollen Polizei, BKA und Co. mehr Befugnisse bekommen. Das hat die Bundesregierung beschlossen. So soll es den Sicherheitsbehörden bei einem Cyberangriff möglich sein, IT-Systeme stillzulegen, Daten umzuleiten oder auch zu löschen. Die Bundesregierung will auch mehr Tempo beim Wohnungsbau machen. Dafür hat sie jetzt eine Reform im Baurecht beschlossen. Planungs- und Genehmigungsverfahren sollen schneller durch sein. Außerdem soll der Wohnungsbau künftig Vorrang vor Denkmal- und Naturschutz bekommen. Auch die Wirtschaftsweisen machen ordentlich Druck auf die Bundesregierung, Sozialreformen auf den Weg zu bringen. Die Experten machen klar, dass die Beiträge sonst weiter in die Höhe schießen und für die Arbeitnehmer dann weniger netto übrig bleibt. Erst noch das Trainingslager in Herzogenaurach, dann geht's in die USA. Die deutsche Fußballnationalmannschaft ist in die WM-Vorbereitung gestartet. Beim nächsten Testspiel gegen Finnland am Sonntag wird allerdings nicht Manuel Neuer im Tor stehen. Grund ist seine Wadenverletzung. Oliver Baumann wird ihn vertreten.
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3: Klar oder nur mit ein paar Wolken geht's gerade durch und es bleibt trocken. Die Temperaturen liegen aktuell zwischen 11 und 5 Grad. Im Südwesten etwas milder mit 15 bis 10 Grad. Tagsüber bleibt's meist freundlich und trocken. Nur an den Alpen und im Schwarzwald können sich später mehr Wolken reinschieben und ganz vereinzelt ist mal ein kurzer Schauer oder ein Gewitter drin.
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0: Inbegriff von Spaß und guter Laune. Thomas Anders von Modern Talking über Whitney Houston. I wanna dance with somebody.
1: Das war so eine für mich so eine unbändige Lebensfreude, die dieser Song ausgedrückt hat. Es ist für mich auch vielleicht aufgrund des Videos, also wir erinnern uns an Whitney Houston, in diesem Pink und so dieses Quirlige, das ist für mich musikalisch und optisch spiegelt das die 80er wieder.
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